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1: Ich bin Hanna Messerschmidt. Die Regierung will etwas gegen die steigenden Spritpreise machen. Bundeskanzler Friedrich Merz sagt, wir müssen handeln. Schon bald soll ein Vorschlag dazu auf den Tisch, so Merz.
2: Wir werden auf Preistreiberei reagieren. Wir haben dazu das Kartellamt mit einer entsprechenden Missbrauchsaufsicht ausgestattet. Aber wir spüren auch, dass das nicht reicht. Die Lage im Mittleren Osten eskaliert. Die Energiepreise, die Spritpreise an den Zapfsäulen steigen. Für viele Menschen, die täglich das Auto brauchen, ist eine Belastungsgrenze erreicht.
1: Die Spritpreise gehen in Deutschland weiter durch die Decke. Ein Liter Diesel hat am Mittag rund 2,60 Euro gekostet. Organisierte Kriminalität wird in Deutschland immer mehr zum Geschäft mit Gewalt. Das geht aus einem aktuellen BKA-Bericht hervor. Innenminister Dobrindt warnt vor sogenannten Dienstleistungen für kriminelle Gruppen. Dabei würden auch Minderjährige als Wegwerftäter angeworben und für Verbrechen eingesetzt. Dadurch hat sich auch die Ermittlungsarbeit verändert, sagt BKA-Chef Münch.
3: Es ist nicht mehr nur die Frage, wer hat die Tat begangen, sondern wer hat sie bestellt, wer hat sie vermittelt, wer hat sie finanziert, wer profitiert davon. Diese Fragen kommen heute dazu, wenn Sie ermitteln.
1: Ticketkontrollen könnten an großen Bahnhöfen künftig schon vor dem Bahnsteig kommen und nicht erst im Zug. Verkehrsminister Bilger hält das im Fernverkehr grundsätzlich für sinnvoll. In anderen Ländern kommt man teils nur mit Ticket ans Gleis. Einfach übertragen lasse sich das aber nicht, sagte er den Funke-Zeitungen. Die USA haben jetzt erstmals offiziell Waffen im Weltall. Hintergrund sind mögliche Bedrohungen durch China und Russland. Einzelheiten nennt das Militär nicht. Atomwaffen im All sind verboten, konventionelle Waffen dagegen nicht. Jürgen Klopps erste Kadernominierung als Bundestrainer nimmt Form an. Vor der offiziellen Bekanntgabe morgen steht laut Kicker fest, Köln-Shootingstar Said Elmada steht im Kader für die vier Nations League-Spiele. Hoffenheims Torhüter Oliver Baumann gehört dagegen nicht zum Aufgebot. 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
1: Ich bin Hanna Messerschmidt. Schönen guten Morgen. Autofahrer in Deutschland werden darauf schon lange gewartet haben. Wegen der steigenden Spritpreise soll es neue Entlastungen geben. Das hat Kanzler Merz angekündigt. Wie die aussehen, ließ er offen. Merz will aber sehr bald Details dazu nennen. Die Möglichkeiten für Entlastungen dürften dabei begrenzt sein, sagte uns Jens Beusen-Hogrefe vom Kiel-Institut für Weltwirtschaft.
2: Große Sprünge sind da nicht möglich. Man wird also dann, wenn man hier wirklich was machen wollte, andere Einnahmen entweder generieren müssen oder Ausgaben streichen. Aber ich glaube, das ist politisch auch wenig attraktiv. Deswegen glaube ich kaum, dass die öffentliche Hand sehr viele Möglichkeiten hat, wenn sie nicht gegen die Verfassung verstoßen möchte, gegen die Vorgaben der Schuldenbremse, hier große Entlastungen in Aussicht zu stellen.
1: Die organisierte Kriminalität ist in Deutschland weiter auf dem Vormarsch. Laut BKA gab es im letzten Jahr fast 700 Verfahren mit knapp 8000 Verdächtigen. So viele waren es seit 5 Jahren nicht mehr. Das meiste Geld verdienen die Gruppen mit Drogen. Die CDU-Spitze kommt am Wahlsonntag zu einer Krisensitzung zusammen. Dabei geht es auch um die Zukunft von Friedrich Merz. Einzelheiten von Eva-Maria Wölfel.
3: Der Kanzler und CDU-Chef will mit dem Parteipräsidium über die Landtagswahlergebnisse in Berlin und Mecklenburg-Vorpommern beraten. Da dürfte dann auch deutlich werden, wie es mit dem Rückhalt so aussieht. Die Umfragen sehen für die CDU alles andere als rosig aus. Seit der Wahlniederlage in Sachsen-Anhalt reißt auch die innerparteiliche Kritik an Merz nicht ab. Namhafte CDU-Politiker sind dem Kanzler zuletzt aber auch schon zur Seite gesprungen und haben ein Ende der Personaldebatte gefordert.
1: Seit Monaten versucht Donald Trump, das Kennedy Center in Washington umzubenennen. Jetzt macht der US-Präsident die Kultureinrichtung dicht. Trump begründet das mit Sicherheitsbedenken und Renovierungsarbeiten. Die könnten aber erst starten, wenn sein Name an der Fassade des Gebäudes steht. Gratis mit dem Zug zwischen Deutschland und Polen reisen. Das können bald 60.000 junge Erwachsene. Dafür werden jetzt wieder kostenlose Tickets vergeben. Bewerben können sich 18- bis 27-Jährige bei der Deutschen Bahn. Der Freundschaftspass gilt für Reisen ab November und umfasst mehrere Reisetage in Polen sowie die Hin- und Rückfahrt. 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
1: Ich bin Hanna Messerschmidt. Schönen guten Morgen. Für die Menschen in Deutschland soll es wegen der weiter steigenden Spritpreise neue Entlastungen geben. Das hat Bundeskanzler Friedrich Merz angekündigt. Für viele Menschen, die täglich das Auto brauchen, sei eine Belastungsgrenze erreicht, so Merz.
2: Wir stehen dazu deshalb in engem Austausch in der Bundesregierung und mit den Ländern. Und ich bin der Meinung, dass wir handeln müssen. Das genaue Instrumentarium steht noch nicht fest. Sie können aber davon ausgehen, dass wir sehr bald einen Vorschlag dazu vorlegen werden.
1: Die Spritpreise kennen aktuell nur eine Richtung, nach oben. Am Mittag ging es wieder rauf, auf rund 2,60 Euro für den Liter Diesel. Die CDU-Spitze kommt am Wahlsonntag zu einer Krisensitzung zusammen. Dabei geht es auch um die Zukunft von Friedrich Merz. Einzelheiten von Eva-Maria Wölfel.
3: Der Kanzler und CDU-Chef will mit dem Parteipräsidium über die Landtagswahlergebnisse in Berlin und Mecklenburg-Vorpommern beraten. Da dürfte dann auch deutlich werden, wie es mit dem Rückhalt so aussieht. Die Umfragen sehen für die CDU alles andere als rosig aus. Seit der Wahlniederlage in Sachsen-Anhalt reißt auch die innerparteiliche Kritik an Merz nicht ab. Namhafte CDU-Politiker sind dem Kanzler zuletzt aber auch schon zur Seite gesprungen und haben ein Ende der Personaldebatte gefordert.
1: Ticketkontrollen könnten an großen Bahnhöfen künftig schon vor dem Bahnsteig kommen und nicht erst im Zug. Verkehrsminister Bilger hält das im Fernverkehr grundsätzlich für sinnvoll. In anderen Ländern kommt man teils nur mit Ticket ans Gleis. Einfach übertragen lasse sich das aber nicht, sagte er den Funke-Zeitungen. Schauspieler Ralf Richter ist tot. Er starb im Alter von 69 Jahren, teilten seine Kinder mit. Sein Durchbruch hatte Richter 1981 mit dem legendären Film Das Boot. Er spielte auch in der Ruhrpott-Kultkomödie Bang Boom Bang mit. Nach seiner Degradierung bei der WM kommt der nächste Rückschlag für Oliver Baumann in seiner Nationalmannschaftskarriere. Laut Kicker wird der Hoffenheimer nicht von Bundestrainer Jürgen Klopp für die kommenden Nations League-Spiele nominiert. Kölns Senkrechtstarter Said Elmala winkt dagegen das Debüt. 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
1: Moin, ich bin Axel Dicker aus Aurich. Es gibt Sätze, die hört man einmal im Leben und sie bleiben. Einer davon ist bis heute einer meiner Lieblingssätze. Du kannst nicht tiefer fallen als in Gottes Hand. Zum ersten Mal hörte ich ihn von einem Diakon aus einer Kirchengemeinde hier in Aurich. In meiner Zeit in der evangelischen Jugend dort wurde er für mich zu einem väterlichen Freund. In der Vorweihnachtszeit fuhr er ins Gefängnis, um dort mit den Insassen Andachten zu feiern. Und er erzählte mir, wie passend dieser Satz gerade dort für ihn war. Denn im Gefängnis bekommt das Wort fallen plötzlich eine ganz andere Bedeutung. Dort sitzen Menschen, die im Leben gestrauchelt sind, die falschen Entscheidungen getroffen haben, schuldig geworden sind, manche haben anderen großes Leid zugefügt. Und trotzdem gilt auch für sie, du kannst nicht tiefer fallen als in Gottes Hand. Und genau dieser Gedanke findet sich auch in Psalm 37. Auch wenn er strauchelt, stürzt er nicht hin, denn der Herr hält ihn fest an der Hand. Ich mag, dass dort tatsächlich vom Straucheln die Rede ist. Denn die Bibel behauptet nicht, dass Menschen niemals Fehler machen, dass wir niemals fallen. Aber sie sagt, Gott lässt den Menschen dabei nicht los. Das bedeutet nicht, dass Schuld plötzlich unwichtig wird. Aber ein Mensch ist für Gott immer mehr als sein größter Fehler. Vielleicht ist genau deshalb dieser Satz bis heute bei mir geblieben. Weil ich ihn nicht nur gehört habe. Ich verbinde ihn mit einem Menschen, der mir viel bedeutet hat. Und einen Glauben, der mir bis heute Hoffnung und Vertrauen gibt. Und wenn das Leben ins Wanken gerät, dann erinnere ich mich daran, ich kann stolpern, ich kann straucheln, ich kann den Halt verlieren, aber niemals tiefer fallen als in Gottes Hand.
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2: Stine, das Wetter heute, wir beschreiben es vielleicht als durchwachsen.
3: Wir starten heute erstmal mit einem Mix aus Sonne und Wolken. Gegen späten Vormittag kann es dann stellenweise aber regnen bei 18 Grad. Aktuell messen wir 16 Grad in Ritterhude und auf Baltrum und 15 Grad in Minsen, Oldenburg-Wechleu und 15 Grad auch in Jade. Der Nordseewelle 3-Tage-Trend. Ja, die nächsten Tage, da bleibt es weiterhin bewölkt bei uns im Nordwesten. Ein bisschen Sonne kommt immer mal wieder zwischendurch dazu. Dazu kann es immer mal wieder ab dem Nachmittag regnen. Am Freitag bleibt es dafür trocken bei Temperaturen von 17 bis 19 Grad. Das nächste Niedrigwasser vor Bensersiel ist um 9.49 Uhr.
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4: Ich bin Holger Dilk. Schönen guten Morgen. Kanzler Merz hat mit Blick auf die hohen Spritpreise neue Entlastungen angekündigt. Die SPD fordert zum Beispiel einen Preisdeckel. Das CDU-geführte Wirtschaftsministerium ist skeptisch. Hanna Messerschmidt.
5: Ein Spritpreisdeckel, ähnlich wie der in Luxemburg, lasse sich nicht einfach auf Deutschland übertragen, hieß es am Abend. Eine Preisobergrenze könnte außerdem Investoren abschrecken und zu Engpässen bei der Kraftstoffversorgung führen. Auch eine Übergewinnsteuer für Mineralölkonzerne lehnt das Ministerium von Wirtschaftsministerin Reicher ab. Sie schlägt vor, einkommensschwache Haushalte mit direkten Zahlungen zu entlasten.
4: Die teuren Maskenkäufe während der Corona-Pandemie sind wieder einmal Thema. Heute beschäftigen sie den Bundesgerichtshof. Colin Mock, worum geht es vor dem BGH genau?
6: Ausnahmsweise nicht darum, dass 5,7 Milliarden Masken gekauft wurden, nur damit ein Großteil wieder vernichtet wird, sondern um die Preisgarantie vom damals von Jens Spahn geführten Gesundheitsministerium. Maskenlieferanten verklagen den Bund, weil der in manchen Fällen wegen angeblich fehlerhafter oder verspäteter Lieferungen nicht zahlen wollte, obwohl es eben diesen fixen Preis für Masken gab. Verhandelt wird heute über 4 Fälle. Es geht aber um Hunderte und mehr als 2 Milliarden Euro. Das BGH-Urteil könnte für den Rest dementsprechend wegweisend und für den Bund recht teuer werden.
4: In ganz Europa soll es einheitliche neue Social-Media-Regeln für Kinder und Jugendliche geben. Die EU-Kommission stellt dazu heute ihre Pläne vor. Erwartet wird ein Stufenmodell. Damit das alles funktioniert, braucht es eine Altersüberprüfung. Datenschützer sehen das kritisch. Deutschland und die USA wollen in Sachen Verteidigung enger zusammenarbeiten. Verteidigungsminister Boris Pistorius hat dazu eine Absichtserklärung mit seinem Amtskollegen Pete Hegseth unterschrieben. Heute nimmt Pistorius in den USA einen neuen Kampfjet für die Bundeswehr in Empfang. Ein niederländisches Binnenschiff hat am Abend die Eisenbahnbrücke über die Hunte bei Elsfleet gerammt. Dabei wurde das Steuerhaus erheblich beschädigt. Die beiden Besatzungsmitglieder, die sich darin befunden hatten, blieben unverletzt. Das Schiff konnte aus eigener Kraft einen Dalben erreichen und dort festmachen. Die Brücke war dann für den Zugverkehr gut 2 Stunden gesperrt. Größere Schäden wurden dort nicht festgestellt. 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
7: Besser ankommen mit dem besten Verkehrsservice um 6:03. Nur eine Meldung. A1 Richtung Hamburg zwischen Bremen-Brinkum und Asten. 3 Kilometer Stau vor der Baustelle. Ihr braucht etwa 10 Minuten länger.
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3: Es wird geblitzt in Bremen in der Oldenburger Straße Richtung Huchting, dann in Delmenhorst in der Braunkamper Straße. Blitzer stehen noch in Edewecht in der Oldenburger Straße am Ortsausgang, dann in Emden-Wittelswerden in der Lehraner Straße und zuletzt in Oldenburg in der Kloppenburger Straße. Und wenn ihr jetzt noch was habt, Staus, Blitzer, Unfälle oder andere Störungen, dann könnt ihr uns das wie immer sehr gerne melden. Am besten per WhatsApp an die Nordseewelle Hotline. Das ist die 04931 97 3000.
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7: Die nächste Fähre von Emden nach Borkum fährt um 8 Uhr.
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7: Jeden Tag werden Weltrekorde aufgestellt und manche davon sind deutlich lustiger als andere.
3: Wir stellen euch gleich die kuriosesten Rekorde aus dem neuesten Guinness-Buch vor. Da geht es zum Beispiel um das schmalste Auto der Welt. Gerade mal 50 cm ist das breit, hat aber trotzdem 4 Räder.
7: Nicht schlecht. Das kannst du sogar im Fahrradständer abstellen.

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1: Ihr hört die Nordseewelle Morning Show mit Stina und Dennis. Und im neuen Guinness-Buch, da gibt es auf jeden Fall einige witzige Rekorde. Zum Beispiel von der Britin Ruth Amos. Die setzt die verrücktesten Erfindungsideen von Kindern zwischen 4 und 11 Jahren in die Tat um. Und so hat sie jetzt den größten funktionierenden Haartrockner der Welt hergestellt. 1,75 Meter lang und 1,60 Meter hoch. Das Teil kann übrigens tatsächlich Haare trocknen. Das dürfte aber ungefähr so angenehm sein, wie sich mit einem Hochdruckreiniger das Gesicht zu waschen.
0: Dann staunen wir über den italienischen Mechaniker Andrea Marazzi. Der hat aus einem alten Fiat Panda das schmalste fahrbare Auto der Welt gebaut. Gerade mal 50 cm ist das breit. Es hat aber 4 Reifen und auch Blinker für links und rechts. Schneller als 15 km/h fährt das E-Auto zwar nicht. Es schafft auch maximal 25 km Strecke. Dafür kommt man damit in jede Parklücke.
1: Und dann gibt es da noch Susan Burgos aus den USA. Die sammelt seit Jahrzehnten alles, was mit Fröschen zu tun hat. Inzwischen hat sie exakt 13.201 froschbezogenen Gegenstand zu Hause.
0: Alter.
1: Sie besitzt damit die größte Fröschesammlung der Welt.
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0: 6.18 Uhr, hier ist eure Nordsee-Welle Morning Show mit Stine und Dennis. Wir schauen kurz auf die Blitzer. Da steht zum Beispiel einer in Bremen in der Oldenburger Straße, Fahrt Richtung Huchting.
1: Jetzt mal so an alle Frauen und Mädels von euch da draußen. Was wären wir eigentlich ohne eine richtig gute Freundin?
0: Ja, passend zum Tag der Frauenfreundschaft heute wollen wir mal mit euch genau darüber schnacken.
1: Ja, Dennis, tut mir echt leid, aber du bist halt jetzt gerade auch so ein bisschen überflüssig.
0: Ja, das ist kein Problem, das kenne ich von zu Hause. Erzähl du mal.
1: Also ich habe zum Beispiel zwei ganz enge Freundinnen. Die eine kenne ich schon gefühlt seit immer. Also wir kennen uns wirklich in- und auswendig. Und eine kenne ich halt erst seit 2 Jahren.
0: Ja.
1: Und wenn ich so zum Beispiel auch zu meinen engsten Freundinnen zähle, dann würde ich auch meine Mama nennen.
0: Hm, das ist doch schön. Da freut deine Mama sich bestimmt, ne? Wir wollen heute von euch wissen, was macht denn eine Frauenfreundschaft, eure Frauenfreundschaft für euch aus? Und wofür seid ihr euren Freundinnen eigentlich so richtig dankbar? Schickt uns gerne einfach eine WhatsApp-Sprachnachricht an die 04931 97 3000. Hier sind One Republic für euch.

0: 1982 hat Phil Collins den Song dann gecovert und ist damit in Großbritannien auf die 1 gegangen. You Can't Hurry Love in der nächsten halben Stunde hier bei Nordseewelle.
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15: Stine, wir starten heute erstmal mit einem Mix aus Sonne und Wolken.
0: Gegen späten Vormittag kann es dann stellenweise aber leichte Schauer geben bei 18 Grad. Aktuell messen wir 16 Grad auf Borkum, 15 Grad in Lilienthal, 14 Grad messen wir in Sande und in Aben und 13 Grad haben wir in Esens. Der Nordseewelle 3-Tage-Trend. Ja, die nächsten Tage, da haben wir ganz schön viele Wolken am Himmel bei uns im Nordwesten. Die Sonne kommt ab und zu mal so ein bisschen raus. Dazu kann es immer mal wieder ab dem Nachmittag regnen. Am Freitag, passend zum Wochenende, da bleibt es dann aber trocken bei Temperaturen von 17 bis 19 Grad. Das nächste Niedrigwasser vor Dornumersiel ist um 9.46 Uhr.
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16: Ich bin Holger Dilk. Schönen guten Morgen. In den Seehäfen Bremen, Bremerhaven, Emden, Brak und Wilhelmshaven drohen Streiks. Die Beschäftigten haben das jüngste Tarifangebot der Arbeitgeber mehrheitlich abgelehnt. Jetzt folgt eine Mitgliederbefragung. Wird darin ein Votum von mindestens 75% erreicht, berät die Bundestarifkommission dann über unbefristete Streiks. Kanzler Merz hat mit Blick auf die hohen Spritpreise neue Entlastungen angekündigt. Die SPD fordert zum Beispiel einen Preisdeckel. Das Wirtschaftsministerium ist aber skeptisch. Auch eine Übergewinnsteuer für Mineralölkonzerne lehnt die zuständige CDU-Ministerin Reiche ab. Ex-Gesundheitsminister Spahn hat sie unbeschadet überstanden. Die Maskenkäufe während Corona könnten den Bund aber noch mal teuer zu stehen kommen. Der Bundesgerichtshof verhandelt über Klagen von Maskenlieferanten. Spahns Ministerium hatte Käufe zu einem Fixpreis garantiert, teilweise dann aber nicht zahlen wollen. Wie gesund sind die Pflanzen auf der Erde? Das will die Europäische Weltraumorganisation ESA mit einem neuen Satelliten überwachen. Der nimmt sonst nicht sichtbares Rotlicht wahr, also kann quasi in die Pflanzen hineinschauen. Daraus lässt sich dann ableiten, ob zum Beispiel mehr gewässert oder anders gedüngt werden soll. 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
15: Besser ankommen mit dem besten Verkehrsservice um 6.32 Uhr. A1 Richtung Hamburg zwischen dem Dreieck Stur und Bremen-Arsten. 5 Kilometer Stau, da könnt ihr eine Viertelstunde mehr einplanen. Und Vorsicht bitte auf der A27 Cuxhaven nach Bremerhaven. Zwischen Deppstedt und Bremerhaven-Überseehäfen, da steht ein kaputtes Fahrzeug.
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0: Es wird geblitzt in Bremen, in der Oldenburger Straße Richtung Huchting. Dann in Delmenhorst in der Braunkamper Straße. Blitzer stehen noch in Edewecht in der Oldenburger Straße am Ortsausgang. Dann in Emden-Wittelswähren der Lehraner Straße. Und der letzte Blitzer, der steht in Oldenburg in der Kloppenburger Straße. Und wenn ihr jetzt noch was habt, Staus, Blitzer, Unfälle oder andere Störungen, dann könnt ihr uns das wie immer sehr gerne melden. Am besten per WhatsApp an die Nordseewelle Hotline. Das ist die 04931973000.
15: Und wir schauen nochmal schnell zurück auf die Straßen. Da ist gerade noch was reingekommen. Vorsicht bitte auf der A31 Richtung Emden zwischen Nermoor und Riepe. Da steht ein kaputtes Fahrzeug auf dem Standstreifen.
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15: Die nächste Fähre von Norddeich nach Norderney um 7:30.
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15: 70, das ist bei David Copperfield keine Zahl, sondern pure Magie.
0: Einer der bekanntesten Zauberer der Welt hat heute Geburtstag. Kann aber auch sein, dass er die 70 einfach weggezaubert hat und eine 50 draus gemacht hat.
15: Wir feiern ihn gleich. Erstmal jetzt aber Bruno Mars. 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

0: 20 vor 7. Schön, dass ihr mit dabei seid. Hier ist eure Nordseewelle Morning Show mit Stine und Dennis. Und wir sagen heute Happy Birthday an jemanden, der es im Leben geschafft hat, durch Wände zu gehen und sogar die Freiheitsstatue verschwinden zu lassen.
1: Und nein, wir reden nicht über irgendeinen Zaubertrick aus meinem Kinderzimmer. Wir reden über David Copperfield. Der wird heute tatsächlich 70 Jahre alt.
0: 70. Wobei man bei David Copperfield natürlich nie so genau weiß, ob die Zahl wirklich stimmt oder ob er da einfach ein paar Jahre hat verschwinden lassen. Ne?
1: Geboren wurde übrigens gar nicht als David Copperfield, sondern als David Seth Kotkin. Seine Begeisterung fürs Zaubern begann schon als Kind. Mit 12 Jahren wurde er sogar zum jüngsten Mitglied der Society of American Magicians.
0: Ja, und dann ging es richtig los. Freiheitsstatue verschwinden lassen, durch die chinesische Mauer gehen, über den Grand Canyon fliegen. Der Mann hat wirklich alles dafür getan, dass wir uns fragen, wie zur Hölle macht er das bitte?
1: David Copperfield, der einzige Amerikaner, bei dem man weiß, dass er lügt und trotzdem applaudiert.

0: Gleich 6.47 Uhr hier in der Nordseewelle Morning Show mit Stino und Dennis. Wir schauen einmal auf die Straßen, liebe Autofahrer. Achtung bitte auf der A31 Richtung Emden zwischen Nermoor und Riepe. Da steht ein defektes Fahrzeug auf dem Standstreifen. Fahrt hier bitte vorsichtig.
1: Ja, die Reifen sind hoffentlich gut aufgepumpt. Die Kondition ist auf jeden Fall da. Um 10 Uhr heute geht's los für Eishockey-Fans Sven Glass.
0: Sven will diese Saison alle Auswärtsfahrten der Fishtown Penguins besuchen. Mit dem Fahrrad von Bremerhaven nach Krefeld, von Schwenningen nach Berlin oder auch von Straubing nach Wolfsburg.
1: Übernachten wir da meistens im Zelt, da kann es natürlich auch gerne mal richtig kalt werden im Winter. Aber Sven macht das alles für den guten Zweck. Mhm. Er sammelt nämlich für die Diabetiker Niedersachsen. Seine Tochter, die ist an Diabetes Typ 1 erkrankt.
2: Ja, ich möchte so ein bisschen sensibilisieren. Die Menschen darauf hin sensibilisieren, dass das in Anführungsstrichen was Normales auch ist oder die Kinder damit einfach so normal umgehen und wir Erwachsenen einfach voll viele Hemmungen dafür haben. Ne? Das ist natürlich für die Kinder einfach nicht schön. Ne? Und da ist auch nichts dabei. Es ist kein großes Hexenwerk. Ne? Deswegen möchte ich da so ein bisschen sensibilisieren, dass man sich das auch einfach zutraut.
0: Plus minus 13.000 Kilometer liegen vor Sven. Verfolgen könnt ihr seine Tour auf seinem Insta-Kanal Sven Krass.

0: Also wenn der Song läuft, dann wird richtig abgezappelt hier im Studio bei uns.
1: Nur einseitig.
0: Ich bin's. Wenn Liebe, Beziehungen und moderne Lebensstile fast zu einer eigenen Religion werden, dann sind Bebe Rexha und Faithless am Werk.

0: Virgin zum Start in die nächste halbe Stunde hier bei Nordseewelle. Amen.
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0: Stina, es sieht heute eigentlich erstmal ganz okay aus.
3: Ja, wir haben heute erstmal einen Mix aus Sonne und Wolken. Und gegen späten Vormittag, da kann es stellenweise dann leicht regnen bei 18 Grad. Aktuell messen wir 16 Grad auf Norderney, 15 Grad in Bremen-Walle, 14 Grad in Schortens und 13 Grad haben wir in Augustfehn und auch in Bockhorn. Der Nordseewelle 3-Tage-Trend. Ja, die nächsten Tage, da wird es dann wieder grauer bei uns im Nordwesten. Wir haben viele Wolken im Himmel. Ab und zu kommt auch mal die Sonne raus. Dazu kann es ab dem Nachmittag immer mal wieder regnen. Am Freitag, da bleibt es dann aber trocken bei Temperaturen von 17 bis 19 Grad. Das nächste Niedrigwasser vor Borkum ist um kurz nach 9.
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4: Ich bin Holger Dilk. Schönen guten Morgen. Menschen mit wenig Geld sollen wegen hoher Energiepreise gezielter entlastet werden. Das verlangen Verbraucherschützer. Sie halten dagegen einen neuen Tankrabatt für den falschen Weg. Mehr von Dirk Justes.
5: Ramona Popp vom Verbraucherzentrale Bundesverband fordert Hilfen für Haushalte, die Energiekosten kaum noch stemmen können. Der Neuen Osnabrücker Zeitung sagte sie, Entlastungen dürften sich nicht nur auf Sprit konzentrieren. Die Spediteure in Deutschland fordern eine Preisobergrenze für Kraftstoffe wie etwa in Belgien. Verbandsprecher Dirk Engelhardt sagte der Augsburger Allgemeinen, dass das hilft nicht nur Unternehmen, sondern schützt auch die Verbraucher vor übermäßigen Preisanstiegen. Kanzler Merz hat wegen hoher Spritpreise Entlastungen angekündigt.
4: Welche Regeln sollen in Europa für Kinder und Jugendliche auf Social-Media-Plattformen gelten? EU-Kommissionspräsidentin von der Leyen stellt am Vormittag ihre Pläne vor. Gisa Weber.
6: Es wird ein abgestuftes Modell erwartet. Für unter 13-Jährige wären dabei Insta, TikTok und Co. tabu. Ab 13 gibt es dann schrittweise mehr und mehr Zugang zu Social Media, teils mit elterlicher Erlaubnis und altersgerechten Versionen. Durchgesetzt werden soll das mit einer Altersüberprüfung. Morgen folgt dann der konkrete Gesetzesvorschlag. Bis die Regeln greifen, wird es dann noch dauern. Erst beraten dann noch das EU-Parlament und die Mitgliedstaaten über die Vorschläge.
4: Die teuren Maskenkäufe während der Corona-Pandemie sind wieder einmal Thema. Heute beschäftigen sie den Bundesgerichtshof. Lieferanten hatten den Bund verklagt, weil der Käufe zu einem fixen Preis garantiert hatte, dann aber wegen angeblicher fehlerhafter oder verspäteter Lieferung nicht zahlen wollte. Deutschland und die USA wollen in Sachen Verteidigung enger zusammenarbeiten. Verteidigungsminister Boris Pistorius hat dazu eine Absichtserklärung mit seinem Amtskollegen Pete Hegseth unterschrieben. Heute nimmt Pistorius in den USA einen neuen Kampfjet für die Bundeswehr in Empfang. In Wilhelmshaven hat es eine Kommandoübergabe gegeben, und zwar eine ganz besondere. Zum ersten Mal hat eine Frau das Kommando einer Fregatte der deutschen Marine übernommen. An Bord der Rheinland-Pfalz hat jetzt Ute Niklas das Sagen. Die neue Kommandantin war zuletzt im operativen Führungskommando in Brandenburg tätig. 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
0: 7:02 besser ankommen mit dem besten Verkehrsservice. A1 Richtung Hamburg zwischen dem Dreieck Stur und Bremen-Arsten. 6 Kilometer Stau. Hier kommen etwa 25 Minuten dazu. A1 Richtung Osnabrück zwischen Opusen-Bremen-Mahndorf und Arsten. 4 Kilometer Stau. 10 Minuten extra. Und dann haben wir noch 2 kaputte Fahrzeuge. Einmal auf der A27 Cuxhaven nach Bremerhaven zwischen Deppstedt und Bremerhaven-Überseehäfen und auch auf der A31 Richtung Emden auf dem Standstreifen zwischen Nermoor und Riepe.
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3: Es wird geblitzt in Bremen in der Oldenburger Straße Richtung Huchting, dann zwischen Kleverns und Rispel. Außerdem stehen Sie in Delmenhorst in der Braunkamper Straße, dann in Edewecht in der Oldenburger Straße am Ortsausgang. Die letzten Blitzer stehen einmal in Emden-Wilsberg in der Leraner Straße und dann in Oldenburg in der Kloppenburger Straße. Und wenn ihr jetzt noch was habt, Staus, Blitzer, Unfälle oder andere Störungen, dann immer gern her damit zu uns. Schickt uns einfach eine WhatsApp-Nachricht an die Nordseewelle Hotline. Das ist die 04931 97 3000.
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0: Die nächste Fähre von Bensersiel nach Langeoog um 9:30.
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0: Es ist der Wahnsinn. Tanken ist mittlerweile so teuer. Ja. Also ich überlege schon, ob ich nicht einfach zum Zielort laufen soll mit dem Auto im Schlepptau.
3: Naja, muss nicht unbedingt sein. Wir liefern euch stattdessen gleich nämlich ein paar weniger bekannte Tipps zum Spritsparen. Zum Beispiel solltet ihr ruhig ein bisschen mehr Druck auf den Reifen lassen als angegeben.
0: Weitere Tipps dann gleich bei uns nach S Club 7 und Bebe Rexha mit Faithless. Guten Morgen zusammen.

0: S-Club 7 hier in der Nordseewelle Morning Show mit Stine und Dennis. Und ganz ehrlich, ich mag schon gar nicht mehr hingucken. Also wenn ich an der Tanke vorbeifahre, Scheuklappen auf, ne? Sonst kommen dir ja die Tränen. Das ist ja furchtbar.
1: Benzin und Diesel sind tatsächlich auf Rekordniveau. Wirtschaftsexperten rechnen sogar damit, dass der Preis noch auf 3 Euro pro Liter steigen könnte. Da helfen auch die klassischen Spartipps nichts mehr.
0: Nee, wir müssen also mal ein bisschen weiterdenken über den Zeitpunkt des Tankens und nicht zu schnell fahren hinaus. Wichtig ist zum Beispiel auch der Reifendruck. Den ruhig mal öfter kontrollieren und lieber auch so 0,1 bis 0,2 Bar über den Herstellerangaben drauflassen. Da spart's schon mal so ein bisschen Sprit.
1: Wo auch viele was verschenken, guckt mal in den Kofferraum. Vielleicht liegen da ja noch so ein paar Sachen rum, die eigentlich nicht die ganze Zeit mitfahren müssen. Jedes Kilo, was rausfliegt, kann da helfen. Aber bitte, ne, schmeißt nicht euren Partner raus.
0: Ja, das wäre gut. Man kann aber auch noch ein bisschen mehr um die Ecke denken, ne? Dass wir jetzt beim Tanken draufzahlen, das lässt sich ja vielleicht woanders wieder reinholen. Zumindest so ein bisschen. Eine günstigere Kfz-Versicherung könnte so eine Idee sein.
1: Und ansonsten heißt es, wo es geht, lieber mal aufs Auto verzichten. Wer viel mit dem Rad oder zu Fuß machen kann, ist in diesen Zeiten echt im Vorteil.
0: Absolut.

0: schauen wir schnell auf die Blitzer, liebe Autofahrer. 7.18 Uhr haben wir es. Da steht zum Beispiel einer zwischen Klevans und Rispel in der 70er-Zone. Danke, Volker, fürs Bescheid sagen.
1: Hier ist die Nordseewelle Morning Show mit Stina und Dennis. Und heute feiern wir die Frauenfreundschaft. Also die eine Person, die alles über dich weiß und trotzdem noch mit dir befreundet ist.
0: Birgit, du hast auch schon ganz lange eine wirklich beste Freundin.
2: Wir kennen uns ungefähr 55 Jahre jetzt, vom Kindergarten schon. Und ja, die ist immer da, egal was ich habe. Die wohnt ungefähr eine Stunde weit weg von mir. Es ist egal, was ist, die kommt angeflogen. Und natürlich ich bei ihr auch. Und ja, man kann über alles reden und wir sind für uns da, egal was kommt. Und das zählt. In guten, in schlechten Zeiten, so, das ist immer, wir können immer aufeinander zählen. Und das ist halt so wichtig. Also schöne Grüße an meine beste Freundin Dagi. Ich hab dich lieb und die ist gerade in Griechenland im Urlaub.
0: Ja, schöne Grüße dahin. Ja. Aber klingt auch wirklich schön, ne, wenn man so lange befreundet ist.
1: Ist einfach so. Was macht eure Frauenfreundschaften aus und wofür seid ihr euren Freundinnen dankbar? Schickt uns einfach eine WhatsApp-Sprachnachricht an die 04931 97 3000.
0: Hier ist James Blunt für euch. 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

0: die Nordseewelle Morning Show mit Dino und Dennis. Und bei der Nummer hier werden sogar Küchen oder Bürostühle zur Mini-Tanzfläche.
1: Live and Joy, don't stop moving. Hört ihr in der nächsten halben Stunde hier bei uns.
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1: Mit einem Mix aus Sonne und Wolken geht's rein in den Mittwoch.
0: Gegen späten Vormittag kann es dann stellenweise aber mal leichte Schauer geben, bei Tageshöchsttemperaturen so um die 18 Grad. Aktuell messen wir 16 Grad auf Langeoog, 14 Grad in Edewicht und in Nordenham und 13 Grad in Virl und in Jever. Der Nordseewelle 3-Tage-Trend. Ja, die nächsten Tage, da bleibt es eher bewölkt bei uns im Nordwesten. Die Sonne kommt ab und zu mal dazu. Außerdem kann es ab dem Nachmittag immer mal wieder regnen. Am Freitag bleibt es dann aber trocken bei Temperaturen von 17 bis 19 Grad. Das nächste Niedrigwasser vor Halle Saale ist um 10.53 Uhr.
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11: Ich bin Cornelius Dreger. Schönen guten Morgen. In den Seehäfen Bremen, Bremerhaven, Emden, Brake und Wilhelmshaven drohen Streiks. Die Beschäftigten haben das jüngste Tarifangebot der Arbeitgeber von 3,4% mehr Geld rückwirkend zum 1. August plus 200 Euro mehr Urlaubsgeld mehrheitlich abgelehnt. Jetzt folgt eine Mitgliederbefragung. Wird darin ein Votum von mindestens 75% erreicht, berät die Bundestarifkommission über unbefristete Streiks. Ein niederländisches Binnenschiff hat am Abend die Eisenbahnbrücke über die Hunte bei Elsfleth gerammt. Dabei wurde das Steuerhaus erheblich beschädigt. Die beiden Besatzungsmitglieder, die sich darin befunden hatten, blieben unverletzt. Das Schiff konnte aus eigener Kraft einen Dalben erreichen und festmachen. Die Brücke war dann für den Zugverkehr gut 2 Stunden gesperrt. Größere Schäden wurden dort nicht festgestellt. Bei der Kommunalwahl in Leer hat es eine Panne gegeben. In einem Wahllokal in der Dahler Schule sind teilweise falsche Wahlzettel für die Wahl zum Rat der Stadt ausgegeben worden. Ob die Wahl in dem Wahllokal wiederholt werden muss, ist noch unklar. Eine ähnliche Panne hat es auch in einem Wahllokal in Wilhelmshaven gegeben. Die Zahl der unerledigten Ermittlungsverfahren bei den Staatsanwaltschaften in Niedersachsen hat einen neuen Rekordstand erreicht. Etwa 82.000 laufende Verfahren gibt es, so die Zahlen aus den Landesjustizverwaltungen, die die Deutsche Richterzeitung ermittelt hat. Ein Grund ist die horrend gestiegene Zahl neuer Verfahren seit Jahresbeginn. 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
1: 7.31 Uhr. Besser ankommen mit dem besten Verkehrsservice. A1 Richtung Hamburg. Zwischen dem Dreieck Stur und Bremen-Arsten. 6 Kilometer Stau. 25 Minuten Zeitverlust. A1 Richtung Osnabrück. Zwischen Opusen-Bremen-Mahndorf und Arsten. 5 Kilometer Stau. Mindestens 10 Minuten extra hier. Dann die A27. Bremen nach Bremerhaven. Zwischen Bremerhaven Süd und Geestemünde 3 Kilometer Stau. Ihr braucht eine Viertelstunde länger. Vorsicht auf der A27 Cuxhaven nach Bremerhaven zwischen Dippstedt und Bremerhaven Überseehäfen. Da steht ein kaputtes Fahrzeug. Ein kaputtes Fahrzeug auch auf der A31 Richtung Emden zwischen der Moor und Riepe hier auf dem Standstreifen. Und dann noch die B211 Meerkircher Straße zwischen Niederhörne und Loi. Dichter Verkehr, Viertelstunde obendrauf.
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0: Es wird geblitzt in Bremen in der Oldenburger Straße Richtung Huchting. Dann zwischen Kleberns und Rispel. Außerdem in Delmenhorst in der Braunkamper Straße. Geblitzt wird noch in Edewecht in der Oldenburger Straße am Ortsausgang. Dann in Emden-Wittelsee in der Leraner Straße. Geblitzt wird außerdem noch in Moorhusen im Rüskenweg an der Baptistenkirche. Dann in Oldenburg in der Kloppenburger Straße und der letzte Blitzer, der steht in Wilhelmshaven in der Freiligradstraße Richtung Gökerstraße. Und wenn ihr jetzt noch was habt, Staus, Blitzer, Unfälle oder andere Störungen, dann immer gerne her damit zu uns. Am besten telefonisch oder per WhatsApp an die Nordseewelle Hotline. Das ist die 04931 97 3000.
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1: Der nächste Töverland-Express von Norddeich nach Jüst um 10:45.
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0: September ist Plattdeutschmonat und deswegen haben wir uns ein neues Spiel für euch überlegt.
1: Ja, wir spielen gleich mal euch einen Songtext vor, ob platt, und ihr dürft dann gerne mal mitraten und uns sagen, welcher Song das wohl ist.
0: Wenn ihr es wisst, dann einfach schnell anrufen auf der Nordseewelle Hotline. Am besten notiert ihr euch schon mal die Nummer 04931 97 3000.
1: Und dann könnt ihr ein großes Nordseewelle Überraschungspaket gewinnen mit unseren Songs, ob platt. Spielen wir gleich gegen 7:38 Uhr.

0: 7:38 Uhr, hier ist die Nordseewelle Morning Show mit Stine und Dennis und nur happy what finest for you. In Quiz.
1: Okay, Spaß. Wir reden jetzt wieder ganz normal.
0: Ja.
1: Bleiben aber mal beim Plattdeutsch. Diesen Monat ist nämlich Plattdeutsch-Monat.
0: Ja.
1: Und passend dazu hatten wir letztes Mal Karin Gerdes von der OBS Oblengen zu Besuch im Studio. Dort wird nämlich seit diesem Schuljahr Plattdeutsch als weitere Fremdsprache angeboten.
0: Ja, und da haben wir uns gedacht, die Karin, die verpflichten wir doch einfach nochmal. Wir geben ihr einfach mal einen Song aus unserer Nordseewelle-Playlist und lassen den ins Plattdeutsche übersetzen. Und ihr könnt dann raten, um welchen Song es sich handelt.
1: Also, einmal aufgepasst.
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denkt, ich weiß genau, welcher Song das ist, dann ruft jetzt an auf unserer Nordseewelle Hotline. Und mit ein bisschen Glück haben wir eine Nordseewelle Mystery Box für euch. 04931 97 3000. Ich drück yo die Daumen.

0: Show mit Stina und Dennis und da haben die Leitungen aber richtig geglüht bei unserem Song Ob Platt gerade.
1: Ja, wir haben euch passend zum Plattdeutschmonat einen übersetzten Song vorgespielt, aus dem Englischen ins Plattdeutsche und da gab es viele Ideen, welcher das sein könnte. Guten Morgen, wen haben wir jetzt dran in der Leitung?
2: Hier ist Florian, moin.
0: Hi Florian.
1: Moin Florian, du hast eine Idee, unser plattdeutscher Song, welcher das sein könnte?
2: Ja, ich habe da eine Idee.
1: Dann hau mal raus.
2: Das könnte sein Lena mit Satellite.
1: Mhm. Wir hören einfach nochmal rein, ne? Also eben kurz die plattdeutsche Übersetzung.
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1: Also du sagst Lena mit Satellite, weil Satellit, ne? Das war das Wort, oder?
2: Das wäre das Wort, woran ich das festmachen würde, ja.
0: Dann würde ich sagen, gucken wir jetzt mal, ob du richtig liegst. Aufgepasst! Jawohl!
1: Richtig stark, Florian!
2: Ja, super!
1: Bist du denn so ein Plattschnacker eigentlich auch? Kannst du das noch richtig?
2: Nein, nicht wirklich. Ich wohne erst seit 21 Jahren in Ostfriesland.
1: Erst seit 21 Jahren, ist gut.
2: Ich bin 52.
1: Ja, aber es hat auf jeden Fall gereicht, um unseren Song Ob Platt zu erkennen. Lena mit Satellite. Herzlichen Glückwunsch, Florian. Du gewinnst das große Nordseewelle-Überraschungspaket.
2: Super, vielen, vielen Dank.
1: Gerne, alles Gute für dich.

0: Wir schreiben das Jahr 1986, den Begriff Ghosten gab's noch nicht, aber nee. Auch damals wurden schon Leute hängen gelassen.
1: Kim Wilde, you keep me hanging on, gleich hier in der Nordseewelle Morning Show.
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0: Es bleibt heute relativ durchwachsen, Stine.
1: Wir haben erstmal einen Mix aus Sonne und Wolken. Heute gegen späten Vormittag, da kann es stellenweise aber regnen bei 18 Grad. Aktuell messen wir 17 Grad auf Jüst, 15 Grad in Delmenhorst und 14 Grad haben wir in Tange, in Vilsum und 14 Grad auch in Wilhelmshaven. Der Nordseewelle 3-Tage-Trend. Ja, die nächsten Tage, da bleibt es ziemlich grau. Wir haben viele Wolken am Himmel. Die Sonne kommt ab und zu mal durch. Dazu kann es immer mal wieder ab dem Nachmittag insbesondere regnen. Am Freitag, da bleibt es aber passend zum Wochenende dann trocken bei Temperaturen von 17 bis 19 Grad. Das nächste Niedrigwasser von Norddeich ist um 9.38 Uhr.
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15: Ich bin Holger Dilk. Schönen guten Morgen. In der Debatte über die hohen Spritpreise meldet sich auch das Handwerk zu Wort. Der Sächsische Handwerkstag etwa fordert, dass Diesel für Gewerbetreibende vergünstigt wird. Andreas Brzezinski vom Handwerkstag sagt:
16: Das führt dazu, dass die Kaufkraft geringer wird im gesamten Land. Das führt aber auch dazu, dass Handwerk immer weniger Aufträge hat und Leistungen im Handwerk immer teurer werden. Die Politik ist gefordert, hier zu handeln.
15: Bundeskanzler Merz hat inzwischen Entlastungen angekündigt. Er will verschiedene Steuern und Abgaben in den Blick nehmen, hat aber noch keine konkreten Maßnahmen genannt. Die teuren Maskenkäufe während der Corona-Pandemie sind wieder einmal Thema. Heute beschäftigen sie den Bundesgerichtshof. Colin Mock, worum geht es vor dem BGH genau?
17: Ausnahmsweise nicht darum, dass 5,7 Milliarden Masken gekauft wurden, nur damit ein Großteil wieder vernichtet wird, sondern um die Preisgarantie vom damals von Jens Spahn geführten Gesundheitsministerium. Maskenlieferanten verklagen den Bund, weil der in manchen Fällen wegen angeblich fehlerhafter oder verspäteter Lieferungen nicht zahlen wollte, obwohl es eben diesen fixen Preis für Masken gab. Verhandelt wird heute über 4 Fälle, es geht aber um Hunderte und mehr als 2 Milliarden Euro. Das BGH-Urteil könnte für den Rest dementsprechend wegweisend und für den Bund recht teuer werden.
15: Kanzler Merz reist kommende Woche nicht zur UN-Generaldebatte nach New York. Seine Anwesenheit in Berlin sei notwendig, heißt es aus Regierungskreisen. Nach der heftigen Wahlniederlage seiner CDU in Sachsen-Anhalt steht Merz unter Druck. Am Sonntag wird in Mecklenburg-Vorpommern und Berlin gewählt. Auch hier sehen die Umfragen für die CDU alles andere als rosig aus. Für den Wahlabend hat Merz das Parteipräsidium zu einer Sitzung eingeladen. Deutschland und die USA wollen in Sachen Verteidigung enger zusammenarbeiten. Verteidigungsminister Boris Pistorius hat dazu eine Absichtserklärung mit seinem Amtskollegen Pete Hegseth unterschrieben. Heute nimmt Pistorius in den USA einen neuen Kampfjet für die Bundeswehr in Empfang. Die Zahl der unerledigten Ermittlungsverfahren bei den Staatsanwaltschaften in Niedersachsen hat einen neuen Rekordstand erreicht. Etwa 82.000 laufende Verfahren gibt es, so die Zahlen aus den Landesjustizverwaltungen, die die Deutsche Richterzeitung ermittelt hat. Ein Grund ist die horrend gestiegene Zahl neuer Verfahren seit Jahresbeginn. 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
0: Besser ankommen mit dem besten Verkehrsservice um gleich 8:04. A1 Richtung Hamburg. Da kommt es heute Morgen richtig dicke. Zwischen dem Dreieckstur und Bremen-Arsten 9 Kilometer Stau. Hier könnt ihr mittlerweile mindestens eine Stunde mehr einplanen. Die A1 in Richtung Osnabrück. Zwischen Opus und Bremen-Mahndorf und Arsten 7 Kilometer Stau. 20 Minuten extra. Und die A27 Bremen nach Bremerhaven, zwischen Bremerhaven Süd und Geestemünde 3 Kilometer Stau. Auch hier 20 Minuten dazu. Schauen wir noch auf die Bundesstraßen. B72 Norderstraße, Emderstraße zwischen Georgshall und Aurich Sparkassen Arena. Dichter Verkehr 10 Minuten plus. Und 20 Minuten mehr sind es auf der B211 Merkircher Straße zwischen Niederhörne und Loi.
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20: Es wird geblitzt in Bremen in der Oldenburger Straße Richtung Huchting, dann zwischen Kleverns und Rispel, außerdem in Delmenhorst in der Braunkamper Straße. Blitzer stehen außerdem in Edewecht in der Oldenburger Straße am Ortsausgang, dann in Emden-Wittelsberg in der Leeraner Straße. Teure Fotos gibt es heute Morgen in Moorhusen im Rützgenweg an der Baptistenkirche, dann zwischen Degenbargen und Burhafe, außerdem in Oldenburg in der Kloppenburger Straße und zuletzt in Wilhelmshaven in der Freiligradstraße Richtung Gökerstraße. Und wenn ihr jetzt noch was habt, Staus, Blitzer, Unfälle oder andere Störungen, dann immer gerne her damit zu uns, meldet es einfach telefonisch oder per WhatsApp an die Nordseewelle Hotline 04931 97 3000.
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0: Die nächste Fähre von Nesmasil nach Baltrum heute Mittag um 12:45.
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20: Heute übrigens am Sammle-Steine-Tag.
0: Okay. Was soll ich jetzt damit anfangen? Also draußen Steine sammeln oder was?
20: Nö, ist halt nur endlich ein Feiertag, den sich auch meine Hosentasche mal leisten kann.

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0: Vermieter. Laut einer Studie des Pestel-Instituts leben nur noch 43,5% der Haushalte im Wohneigentum.
1: Hier ist die Nordseewelle Morning Show mit Stine und Dennis und das ist schon krass, vor allem im Vergleich mit anderen Ländern in Europa. In Rumänien, in der Slowakei und in Ungarn zum Beispiel, da leben jeweils weit über 90% in den eigenen vier Wänden.
0: Der Großteil der Deutschen lebt dagegen eher zur Miete, aber da muss man echt aufpassen. Hier ist mal unsere Top 3 der Anzeichen dafür, dass euer Vermieter ein Miethai ist.
2: Platz 3.
1: Der Parkplatz vor dem Haus kostet extra. Der liegt ja schließlich im Schatten.
3: Hier, die Klaps hat heute Wandertag, da muss man ein bisschen aufpassen.
2: Platz 2.
0: Mieterhöhungen kommen öfter als Weihnachten.
4: Du hast wohl einen nassen Helm auf.
2: Und hier der ultimative Platz 1.
1: Das deutlichste Anzeichen dafür, dass dein Vermieter ein Miethai ist. Er berechnet die Miete nach Quadratmetern und die Luft nach Kubikmetern.
5: Das reicht jetzt!

0: 19. Wir schauen mal eben schnell auf die Blitze. Oh, kein Problem, quatsch mir ruhig an. In Wilhelmshaven steht einer in der Freiligradstraße. Fahrt Richtung Gökerstraße. Jetzt darfst du.
1: Ich kann es nämlich kaum abwarten. Ja. Bei diesem Song passiert nämlich jedes Mal dasselbe. Die ersten Takte laufen und plötzlich stürmen die Frauen auf die Tanzfläche, während die Männer, also du zum Beispiel, vorsichtig Richtung Ausgang schauen.
2: Ja.

0: Sigge-Sigge-Sigge.
1: Ey, was ist eigentlich ein Sigge-Sigge? Ah, das habe ich mich immer schon gefragt. Also, aber ich weiß gar nicht, was du meinst. Ich meine, ich finde Wannabe natürlich auch großartig.
0: Dennis, du musst das jetzt nicht versuchen, dich hier irgendwie rauszureden. Wir wissen doch alle im Endeffekt, wie es läuft.
1: Na gut, ich gebe zu, wenn die ersten Takte kommen, dann weiß ich zumindest, dass ich mir einen sicheren Platz an der Bar suchen kann.
0: Und während Dennis dann also schon mal die Flucht plant, werden bei den Frauen die Stimmen ausgepackt. Denn If You Wanna Be My Lover kann einfach jeder mitsingen.
1: Ja, und genau dieser Song hat die Spice Girls im September 1996 ganz nach oben gebracht. Heute vor genau 30 Jahren standen sie damit auf Platz 1 der Charts.
0: Und irgendwie funktioniert der Song auf der Tanzfläche immer noch so genau wie damals.
1: Wenn du das sagst.
2: Mhm. 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
15: Sieht erstmal noch ganz gut aus, aber später kippt es ein bisschen, Stine.
16: Wir haben erstmal einen Mix aus Sonne und Wolken gegen späten Vormittag. Da kann es dann stellenweise aber regnen bei Tageshöchsttemperaturen um die 18 Grad. Aktuell messen wir 17 Grad auf Baltrum und 14 Grad in Wildeshausen, in Rastede, in Großheide und 14 Grad auch in Horomasiel. Der Nordseewelle 3-Tage-Trend. Für die nächsten Tage, da bleibt es eigentlich eher grau und bewölkt bei uns im Nordwesten. Die Sonne kommt ab und zu, aber wirklich wenig raus. Dazu kann es immer mal wieder ab dem Nachmittag leichte Schauer geben und am Freitag, da bleibt es dann aber trocken bei Temperaturen von 17 bis 19 Grad. Das nächste Niedrigwasser vor Schillig ist um 10:30.
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17: Ich bin Cornelius Dreger. Schönen guten Morgen. Der Landkreis Leer warnt nochmal eindringlich davor, Akkus oder nicht komplett leere Gaskartuschen einfach von der Müllabfuhr abholen zu lassen. Am Montag hat Sperrmüll in einem Laster angefangen zu brennen. Der Abfallwirtschaftsbetrieb vermutet, dass ein Akku oder eine Gaskartusche, die noch nicht komplett leer war, das Feuer ausgelöst hat. In Wilhelmshaven ist gestern Kommandoübergabe gewesen, und zwar eine ganz besondere. Zum ersten Mal hat eine Frau das Kommando einer Fregatte der deutschen Marine übernommen. An Bord der Rheinland-Pfalz hat jetzt Ute Niklas das Sagen. Die neue Kommandantin war zuletzt im operativen Führungskommando in Brandenburg tätig. Die Arbeiten am Deichschad in Lemwerder sind jetzt endlich auf der Zielgeraden. Wenn das Wetter mitspielt, sollen die Arbeiten am verriegelbaren Deichdurchlass in anderthalb Wochen am 27. September fertig sein. Das teilte die Straßenbaubehörde mit. Das Ende der Bauarbeiten war eigentlich für September letztes Jahr geplant. Viele Internet-Challenges sind harmlos, einige aber sind gefährlich, weil sie Jugendliche zum Beispiel dazu auffordern, sich selbst zu verletzen oder Schlimmeres. Niedersachsen startet jetzt zusammen mit Mecklenburg-Vorpommern eine Bundesratsinitiative zum Schutz von Jugendlichen im digitalen Raum. Dabei geht es darum, Gesetzeslücken zu schließen. Künftig soll es strafbar sein, wenn jemand gezielt an Minderjährige herantritt mit dem Ziel, dass diese sich selbst verletzen. 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
15: Besser ankommen mit dem besten Verkehrsservice um gleich 8.33 Uhr. A1 Richtung Hamburg zwischen dem Dreieck Stur und Bremen-Hemelingen. 10 Kilometer Stau. Hier kommt eine knappe Stunde obendrauf. A1 Richtung Osnabrück zwischen dem Bremer Kreuz und Asten. 7 Kilometer stockend. Ihr braucht eine Viertelstunde länger. A27 Bremen nach Bremerhaven. Zwischen Bremerhaven Süd und Geestemünde 3 Kilometer Stau. Hier kommen 20 Minuten dazu. Und noch die B401 Hunsmühler Straße zwischen Hunsmühlen und Oldenburg-Eversten. Dichter Verkehr, 10 Minuten plus.
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16: Es wird geblitzt in Bremen, in der Oldenburger Straße Richtung Huchting. Dann zwischen Klevans und Rispel. Außerdem in Delmhorst steht ein Blitzer in der Braunkamper Straße. Dann in Edewecht in der Oldenburger Straße am Ortsausgang. Geblitzt wird noch in Emden-Wittelsweer in der Leraner Straße. Dann in Moorhusen im Röskenweg an der Baptistenkirche. Teure Fotos gibt es dann noch zwischen Negenbargen und Burhafe. Außerdem in Oldenburg in der Kloppenburger Straße und der letzte Blitzer, der steht in Wilhelmshaven in der Freiligradstraße Richtung Göker Straße. Und wenn ihr jetzt noch was habt, Staus, Blitzer, Unfälle oder andere Störungen, dann könnt ihr uns das wie immer sehr gerne melden. Meldet euch einfach telefonisch oder per WhatsApp an die Nordseewelle Hotline. Das ist die 04931 97 3000.
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15: Die nächste Fähre von Neuhallinger Siel nach Spiekeroog um 11:45.
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16: Ja, das ist wirklich so ein richtiger Fiebertraum. Die USA haben jetzt nämlich erstmals bestätigt, dass sie Waffen im Weltraum stationiert haben. Es gehe dann darum, den Weltraum kontrollieren und verteidigen zu können.
15: Alter, Real Star Wars vor GTA 6. Ja. Hier ist Nordseewelle für euch. Schönen guten Morgen zusammen.

0: Genau, 8.41 Uhr, hier ist die Nordseewelle Morning Show mit Stine und Dennis und heute gratulieren wir einer Schauspielerin zum Geburtstag, die für viele wahrscheinlich für immer Rory Gilmore bleiben wird. Alexis Bledel wird heute 45.
1: Rory, die kluge Tochter von Lorelei, die eigentlich immer ein Buch dabei hatte, jede Menge Kaffee getrunken hat und zwischen Dean, Jess und Logan irgendwie nie so richtig wusste, was sie eigentlich will.
0: Ja, wobei wirklich lustig ist, Alexis Bledel selbst mag gar keinen Kaffee und deshalb war in ihrem Kaffeebecher am Set wohl tatsächlich oft Cola drin.
1: Das heißt, 7 Staffeln lang sehen wir Rory, wie sie genüsslich Kaffee trinkt und hinter den Kulissen sitzt sie dann mit einer Cola.
0: Ja, ja.
1: Weil sie in ihrer Rolle da ja wirklich so viel Kaffee getrunken hat, da hätte man ja auch annehmen können, dass ihre Blutgruppe Arabica ist.
0: Gilmore Girls war übrigens ihre erste große Schauspielrolle. Vorher hatte sie praktisch keine professionelle Schauspielerfahrung. Mhm. Für die Rolle der Rory musste sie sich deswegen auch, Achtung, 6-mal vorstellen.
1: Alter.
0: Da war jemand unentschlossen.
1: Ja.

0: Grüße hier in der Nordseewelle Morning Show. Wir schauen einmal auf die Straßen, liebe Autofahrer. Es wird heute geblitzt in Morhusen im Rüskenweg an der Baptistenkirche.
1: Ja, und ich finde ja, diese Show hat so ein bisschen das Big Brother Phänomen erwischt. Also am Anfang haben es alle geguckt. In letzter Zeit sind die Einschaltquoten aber richtig nach unten gegangen.
0: Mal sehen, ob sich das wieder ändert. Heute startet bei ProSieben die 13. Staffel von The Masked Singer. Und es gibt eine Menge Neues. Zum ersten Mal gibt es 16 Masken. Bisher waren das ja 9 oder 10. Und die Sendung ist auch nicht mehr live. Wahrscheinlich auch, um Pannen zu verhindern. Wie zum Beispiel 2023. Damals hat sich Kiwi, Uwe Ochsenknecht, versehentlich selbst demaskiert.
1: Ja, heißt dann auch, es gibt jetzt kein Publikumsvoting mehr. Und neu ist auch, in den ersten 4 Folgen treten jeweils 4 Masken gegeneinander an. Von denen kommen 2 ins Halbfinale. Die beiden anderen werden direkt enttarnt.
0: Verona Poth und Kristall sitzen im Panel und raten. Matthias Obtenhövel moderiert die neue Staffel von The Masked Singer heute Abend bei ProSieben.

0: gleich 9:04. Kurzer Blick in die Nordsee, Welle-Verkehrszentrale. Vorsicht, A29 Wilhelmshaven nach Oldenburg. Zwischen dem Kreuz Oldenburg Nord und oben Stede, da liegen Gegenstände auf der Fahrbahn.
1: Gehen wir zurück zur Musik. Aus melancholischem Sinti-Pop wird Disco. Melancholie mit Disco-Kugel quasi.
0: Disco Machine und Hertz haben sich zusammengetan für Wonderful Life. Die Nummer haben wir gleich für euch auf der Playlist.
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0: Erst noch meistens trocken, später allerdings wird's öfter mal nass, Dine.
1: Wir starten heute nämlich erstmal mit so einem Mix aus Sonne und Wolken. Gegen späten Vormittag, da soll's dann stellenweise aber leichte Schauer geben bei 18 Grad. Aktuell messen wir 17 Grad auf Spiekeroog, 15 Grad in Achim, Wadenburg und in Hage und 14 Grad messen wir in Effgroden. Der Nordseewelle 3-Tage-Trend. Für die nächsten Tage, da bleibt es dann eher grau bei uns im Nordwesten. Die Sonne, die kommt ab und zu auch mal raus. Dazu kann es ab dem Nachmittag insbesondere immer mal wieder regnen. Am Freitag, passend zum Wochenende, da bleibt es dann erstmal trocken bei Temperaturen von 17 bis 19 Grad. Das nächste Niedrigwasser vor Spiekeroog ist 9.52 Uhr.
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15: Ich bin Holger Dilk. Schönen guten Morgen. Kanzler Merz hat mit Blick auf die hohen Spritpreise neue Entlastungen angekündigt. Die SPD fordert zum Beispiel einen Preisdeckel. Das CDU-geführte Wirtschaftsministerium ist skeptisch. Hanna Messerschmidt.
16: Ein Spritpreisdeckel, ähnlich wie der in Luxemburg, lasse sich nicht einfach auf Deutschland übertragen, hieß es am Abend. Eine Preisobergrenze könnte außerdem Investoren abschrecken und zu Engpässen bei der Kraftstoffversorgung führen. Auch eine Übergewinnsteuer für Mineralölkonzerne lehnt das Ministerium von Wirtschaftsministerin Reicher ab. Sie schlägt vor, einkommensschwache Haushalte mit direkten Zahlungen zu entlasten.
15: Miese Umfragewerte, das CDU-Wahldebakel in Sachsen-Anhalt. Kanzler Merz steht innenpolitisch mächtig unter Druck. Deshalb reist er kommende Woche wohl auch nicht zur UN-Generaldebatte nach New York. Dirk Justus.
17: Laut Regierungskreisen wird er in Berlin gebraucht. Am Sonntag wird in Mecklenburg-Vorpommern und Berlin gewählt. Auch hier sehen die Umfragen für die CDU alles andere als rosig aus. Für den Wahlabend hat Merz das Parteipräsidium zu einer Sitzung eingeladen. Da könnte es auch schon um seine Zukunft als Kanzler gehen. In der Partei wird vereinzelt über Merz' Ablösung diskutiert.
15: Ex-Gesundheitsminister Spahn hat sie unbeschadet überstanden. Die Maskenkäufe während Corona könnten den Bund aber noch mal teuer zu stehen kommen. Der Bundesgerichtshof verhandelt über Klagen von Maskenlieferanten. Spahns Ministerium hatte Käufe zu einem Fixpreis garantiert, teilweise dann aber nicht zahlen wollen. In ganz Europa soll es einheitliche neue Social-Media-Regeln für Kinder und Jugendliche geben. Die EU-Kommission stellt dazu heute ihre Pläne vor. Erwartet wird ein Stufenmodell. Damit das alles funktioniert, braucht es eine Altersüberprüfung. Datenschützer sehen das kritisch. Ein niederländisches Binnenschiff hat am Abend die Eisenbahnbrücke über die Hunte bei Elsfleet gerammt. Dabei wurde das Steuerhaus erheblich beschädigt. Die beiden Besatzungsmitglieder, die sich darin befunden hatten, blieben unverletzt. Das Schiff konnte aus eigener Kraft einen Dalben erreichen und dort festmachen. Die Brücke war dann für den Zugverkehr gut 2 Stunden gesperrt. Größere Schäden wurden dort nicht festgestellt. Nach der Champions League startet nun auch wieder die Fußball-Europa League. Zum Auftakt der Ligaphase muss Bayer Leverkusen am Abend gegen den slowenischen Meister Celje ran. Morgen spielt dann die TSG Hoffenheim auf Kreta. 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
0: 3:09, besser ankommen mit dem besten Verkehrsservice. A1 Richtung Hamburg zwischen dem Dreieck Stur und Bremen-Arsten. 11 Kilometer Stau. Hier kommt heute Vormittag 1 Stunde obendrauf. A1 Richtung Osnabrück zwischen dem Bremer Kreuz und Arsten. 8 Kilometer Stau, 20 Minuten mehr. A27 Bremen nach Bremerhaven zwischen Bremerhaven Süd und Geestemünde, 2 Kilometer Stau, 10 Minuten plus. Dann Vorsicht bitte auf der A29 Richtung Ahlhorner Heide zwischen dem Kreuz Oldenburg Nord und Ohmstede. Da liegen Gegenstände auf der Fahrbahn. Und noch die B211 Meerkircher Straße zwischen Niederhörne und Loi, dichter Verkehr, 10 Minuten dazu.
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1: Es wird geblitzt in Bremen in der Oldenburger Straße Richtung Huchting. Dann zwischen Kleberns und Rispel, außerdem in Delmenhorst in der Braunkamper Straße. Blitzer stehen noch in Edewecht in der Oldenburger Straße am Ortsausgang. Dann in Emden-Widdelswehr in der Leraner Straße. Außerdem wird geblitzt in Morhusen im Rüskenweg an der Baptistenkirche. Dann zwischen Degenbargen und Burhafe. Außerdem stehen sie in Oldenburg in der Kloppenburger Straße. Und die letzten beiden Blitzer stehen einmal in Wilhelmshaven in der Freilegardstraße Richtung Gürkerstraße und noch einer in Wilhelmshaven in der Preußenstraße stadteinwärts. Und wenn ihr jetzt noch was habt, Staus, Blitzer, Unfälle oder andere Störungen, dann immer gerne her damit zu uns. Meldet es einfach telefonisch oder per WhatsApp an die Nordseewelle Hotline. Das ist die 04931 97 3000.
0: Also wenn in der Baptistenkirche geblitzt wird, da würde ich mir Sorgen machen. Nee, wir gucken nochmal schnell zurück auf die Straßen. Vorsicht bitte, A293 Richtung Oldenburg Nord. Zwischen Oldenburg Nados und der Ausfahrt Edzorn, da steht ein kaputtes Fahrzeug.
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0: Die nächste Fähre von Halesiel nach Wangerooge heute Mittag um 12.
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0: Ja, super Story aus Österreich, weil ein Amateurfußballverein da keinen Torwart hatte. Da sind wir wieder in der Kirche. Ja. Da ist jetzt der örtliche Pfarrer eingesprungen bei denen. Ja, 64 ist der schon, aber in dem Spiel hat er sogar einen Elfmeter gehalten.
1: Wundert mich tatsächlich gar nicht. Der hatte ja auch Beistand von ganz, ganz

0: 11 Minuten nach 9 in den Nordseewelle Morning Shows hier mit Stine und Dennis. Und das hier hat mich gestern Abend schon so ein bisschen traurig gemacht. Kultschauspieler Ralf Richter ist im Alter von 69 Jahren gestorben.
1: Richtig bekannt geworden ist er durch einen gebürtigen Emder. In Wolfgang Petersens Das Boot hat er den Zentralemat Frenzen gespielt. Und viele kennen ihn sicher auch als den Ganoven Kalle Grabowski in der Ruhrpott-Komödie Bang Boom Bang.
2: Und doch nur, hab ich hier noch zu reden! Pass bloß auf, du! Wenn wir was zu besprechen haben, hältst du die Fresse, ist das klar?
0: Ralf Richter wurde 1957 in Essen geboren, aufgewachsen ist er in Bochum. Den typischen Ruhrpott-Slang hat er also drauf. Hat er auch in anderen Komödien bewiesen, zum Beispiel in Was nicht passt, wird passend gemacht und in Fußball ist unser Leben.
3: Was sind denn das für Fans? Wo sind denn meine Fans?
4: Deine Fans? Willst mich verarschen, davon gibt es gerade noch mal 4 Stück.
1: Privat hat er allerdings öfter Probleme gehabt. Alkohol, Drogen, Schlägereien. Ralf Richter saß mehrfach im Gefängnis, aber in späteren Jahren hat er genau mit diesem Image gerne gespielt, unter anderem in der Sitcom Pastewka.
4: Ihr wollt das doch nicht etwa online stellen?
5: Wir haben schließlich einen journalistischen Auftrag.
4: Bei VIP News.
6: Ja, sicher.
4: Am Arsch, du!
0: Ralf Richter, wirklich einer der größten Kultschauspieler in Deutschland. Er ist jetzt im Alter von 69 Jahren gestorben.

0: gleich 19 Minuten nach 9. Schneller Blick auf die Straßen. Die Nordseewelle Verkehrszentrale ist hier mit der A31. Fahrt Richtung Emden. Vorsicht bitte zwischen Feenhusen und Nermoor. Da steht ein kaputter LKW.
1: Es gibt ja diese eine Freundin, die weiß wirklich alles über dich. Deine peinlichsten Geschichten, deine größten Geheimnisse und natürlich auch, wer gerade dein Nervenkostüm so ruiniert.
0: Ja, und trotzdem ist sie noch da.
1: Ja.
0: Wir feiern die Frauenfreundschaft heute. Also diese ganz besondere Freundschaft, bei der man sich auch mal 3 Monate nicht sieht.
1: Ja.
0: Und beim nächsten Treffen dann einfach da weitermacht, wo man aufgehört hat. Ich weiß nicht, wovon du da redest.
1: Wir wollen deshalb von euch heute wissen, was macht eure beste Freundin für euch eigentlich so besonders?
2: Eine richtige Freundschaft unter Frauen, also eine richtig richtige, da kann man wirklich über alles reden. Ne? Ob das Partnerprobleme sind oder sonst was. Kriegt auch mal einen Hinweis, wenn man sich bescheuert anzieht. Macht sich aber auch Komplimente. Also so Ehrlichkeit, auch da, wie in einer Partnerschaft.
1: Ja, sehe ich eigentlich genauso.
0: Hier ist Teddy Swims für euch, Mr. Know-It-All.

0: Jackson da. Michael Jackson haben wir gleich für euch. The way you make me feel.
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10: Stine, ganz ohne Regenschirm geht's heute nicht.
0: Nee, wir haben zwar aktuell noch so einen Mix aus Sonne und Wolken. Heute gegen späten Vormittag. Da kann dann aber stellenweise richtig was an Regen runterkommen bei 18 Grad. Aktuell messen wir 17 Grad auf Wangerooge, 16 Grad in Hamburg-St. Pauli, 15 Grad in Eutten und 14 Grad messen wir in Leer und auch in Friedeburg. Der Nordseewelle 3-Tage-Trend für die nächsten Tage, da bleibt es eher bewölkt bei uns im Nordwesten. Die Sonne kommt ab und zu mal so ein bisschen durch. Dazu kann es insbesondere ab dem Nachmittag immer mal wieder regnen. Am Freitag, da bleibt es dann aber mal trocken bei Temperaturen von 17 bis 19 Grad. Das nächste Niedrigwasser vor Hoogsiel ist um 10.37 Uhr.
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11: Ich bin Cornelius Dreger. Schönen guten Tag. In den Seehäfen Bremen, Bremerhaven, Emden, Brake und Wilhelmshaven drohen Streiks. Die Beschäftigten haben das jüngste Tarifangebot der Arbeitgeber von 3,4% mehr Geld rückwirkend zum 1. August plus 200 Euro mehr Urlaubsgeld mehrheitlich abgelehnt. Jetzt folgt eine Mitgliederbefragung. Wird darin ein Votum von mindestens 75% erreicht, berät die Bundestarifkommission über unbefristete Streiks. Ein niederländisches Binnenschiff hat am Abend die Eisenbahnbrücke über die Hunte bei Elsfleet gerammt. Dabei wurde das Steuerhaus erheblich beschädigt. Die beiden Besatzungsmitglieder, die sich darin befunden hatten, blieben unverletzt. Das Schiff konnte aus eigener Kraft einen Dalben erreichen und festmachen. Die Brücke war dann für den Zugverkehr gut 2 Stunden gesperrt. Größere Schäden wurden dort nicht festgestellt. Bei der Kommunalwahl in Leer hat es eine Panne gegeben. In einem Wahllokal in der Dahler Schule sind teilweise falsche Wahlzettel für die Wahl zum Rat der Stadt ausgegeben worden. Ob die Wahl in dem Wahllokal wiederholt werden muss, ist noch unklar. Eine ähnliche Panne hat es auch in einem Wahllokal in Wilhelmshaven gegeben. Die Zahl der unerledigten Ermittlungsverfahren bei den Staatsanwaltschaften in Niedersachsen hat einen neuen Rekordstand erreicht. Etwa 82.000 laufende Verfahren gibt es, so die Zahlen aus den Landesjustizverwaltungen, die die Deutsche Richterzeitung ermittelt hat. Ein Grund ist die horrend gestiegene Zahl neuer Verfahren seit Jahresbeginn. 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
10: Besser ankommen mit dem besten Verkehrsservice um 9.31 Uhr. A1 Richtung Hamburg zwischen dem Dreieck Stur und Bremen-Arsten. 9 Kilometer Stau. Ihr braucht mindestens 55 Minuten länger. A1 Richtung Osnabrück zwischen dem Bremer Kreuz und Arsten. 7 Kilometer stockend. Hier kommt eine Viertelstunde dazu. Und die A293 Richtung Oldenburg Nord zwischen dem Dreieck Oldenburg West und Bürgerfelde. 1 Kilometer Stau, 10 Minuten plus.
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0: Es wird geblitzt in Bremen in der Oldenburger Straße Richtung Huchting. Dann zwischen Klevans und Rispel. Außerdem stehen sie in Delmenhorst in der Braunkamper Straße. Geblitzt wird außerdem in Edewecht in der Oldenburger Straße am Ortsausgang. Dann in Emden-Wittelswehr in der Leraner Straße. Teure Fotos gibt es noch in Marienhafe in der Rosenstraße beidseitig. Dann in Moorhusen im Röskenweg an der Baptistenkirche, außerdem zwischen Negenbargen und Burhafe. Dann steht ein Blitzer in Oldenburg in der Kloppenburger Straße, dann in Wilhelmshaven in der Freiligradstraße Richtung Gökerstraße und der letzte Blitzer, der steht in Wilhelmshaven in der Preußenstraße stadteinwärts. Und wenn ihr jetzt noch was habt, Staus, Blitzer, Unfälle oder andere Störungen, dann immer gerne her damit zu uns. Am besten telefonisch oder ihr schickt uns ganz einfach eine WhatsApp-Nachricht an die Nordseewelle Hotline. Das ist die 04931 97 3000.
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10: Die nächste Fähre von Norddeich nach Norderney um 10 nach 10.
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0: Wir stellen euch gleich die kuriosesten Rekorde aus dem neuesten Guinness-Buch vor. Da geht es zum Beispiel um den größten funktionstüchtigen Haartrockner der Welt. 1,75 Meter lang und 1,60 Meter hoch.
10: Ja, damit kannst du gleichzeitig die Haare trocknen und deinen Nachbarn vom Balkon pusten.

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1: Ihr hört die Nordseewelle Morning Show mit Stina und Dennis. Und im neuen Guinness-Buch, da gibt es auf jeden Fall einige witzige Rekorde. Zum Beispiel von der Britin Ruth Amos. Die setzt die verrücktesten Erfindungsideen von Kindern zwischen 4 und 11 Jahren in die Tat um. Und so hat sie jetzt den größten funktionierenden Haartrockner in die Tat um. Und so hat sie jetzt den größten funktionierenden Haartrockner der Welt hergestellt. 1,75 Meter lang und 1,60 Meter.

0: Lücke.
1: Und dann gibt es da noch Susan Burgos aus den USA. Die sammelt seit Jahrzehnten alles, was mit Fröschen zu tun hat. Inzwischen hat sie exakt 13.201 froschbezogenen Gegenstand zu Hause.
0: Alter.
1: Sie besitzt damit die größte Fröschesammlung der Welt.
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0: angefangen mit Get Lucky hier in der Nordseewelle Morning Show. Es ist gleich 9.49 Uhr und wir schauen einmal kurz auf die Straßen, liebe Autofahrer. Es wird geblitzt in Marienhafen in der Rosenstraße beidseitig. Hier sind 30 erlaubt.
1: Und das war's dann auch schon wieder für heute mit der Morning Show. Wir hören uns wieder morgen ab 6. Dina und Dennis sagen Tschüss, bis dahin. Und wir haben noch Leona Lewis und Nico Santos für euch.
0: Tschüssi.

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15: Der Vormittag zeigt sich wechselnd mit Wolken, örtlich Nieselregen und zwischendurch freundlichen Lücken. Im Nordwesten ist es an der Küste und auf den Inseln eher grau, während es im Binnenland häufiger aufklart. Heute liegen die Werte meist zwischen 13 und 19 Grad. Im südlichen Binnenland entwickeln sich am Nachmittag einzelne Gewitter, örtlich mit Hagel. Momentan haben wir in Mormerland 16 Grad, in Bockhorn 16 Grad, in Garrel 15 Grad und in Borkum 17 Grad. Der Nordseewelle 3-Tage-Trend. Morgen ist es zunächst oft trocken und wolkig, später ziehen wieder leichte Regenfälle auf. Die Temperaturen liegen meist zwischen 11 und 17 Grad. Am Freitag zeigt sich der Tag teils freundlich, später wolkiger und örtlich nass. Am Wochenende setzt sich der Nieselregen fort und es ist etwas milder.
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16: Ich bin Holger Dilk. Schönen guten Tag. Menschen mit wenig Geld sollen wegen hoher Energiepreise gezielter entlastet werden. Das verlangen Verbraucherschützer. Sie halten dagegen einen neuen Tankrabatt für den falschen Weg. Mehr von Dirk Justes.
17: Ramona Popp vom Verbraucherzentrale Bundesverband fordert Hilfen für Haushalte, die Energiekosten kaum noch stemmen können. Der Neuen Osnabrücker Zeitung sagte sie, Entlastungen dürften sich nicht nur auf Sprit konzentrieren. Die Spediteure in Deutschland fordern eine Preisobergrenze für Kraftstoffe wie etwa in Belgien. Verbandsprecher Dirk Engelhardt sagte der Augsburger Allgemeinen, dass Hilfen hilft nicht nur Unternehmen, sondern schützt auch die Verbraucher vor übermäßigen Preisanstiegen. Kanzler Merz hat wegen hoher Spritpreise Entlastungen angekündigt.
16: Miese Umfragewerte, das CDU-Wahldebakel in Sachsen-Anhalt. Kanzler Merz steht innenpolitisch mächtig unter Druck. Deshalb reist er kommende Woche wohl auch nicht zur UN-Generaldebatte nach New York. Dirk Justus.
17: Laut Regierungskreisen wird er in Berlin gebraucht. Am Sonntag wird in Mecklenburg-Vorpommern und Berlin gewählt. Auch hier sehen die Umfragen für die CDU alles andere als rosig aus. Für den Wahlabend hat Merz das Parteipräsidium zu einer Sitzung eingeladen. Da könnte es auch schon um seine Zukunft als Kanzler gehen. In der Partei wird vereinzelt über Merz' Ablösung diskutiert.
16: Ex-Gesundheitsminister Spahn hat sie unbeschadet überstanden. Die Maskenkäufe während Corona könnten den Bund aber noch mal teuer zu stehen kommen. Der Bundesgerichtshof verhandelt über Klagen von Maskenlieferanten. Spahns Ministerium hatte Käufe zu einem Fixpreis garantiert, teilweise dann aber nicht zahlen wollen. Deutschland und die USA wollen in Sachen Verteidigung enger zusammenarbeiten. Verteidigungsminister Boris Pistorius hat dazu eine Absichtserklärung mit seinem Amtskollegen Pete Hegseth unterschrieben. Heute nimmt Pistorius in den USA einen neuen Kampfjet für die Bundeswehr in Empfang. Viele leere Sitze in Kreis- und Gemeinderäten in Niedersachsen. Die AfD hat bei den Kommunalwahlen zwar deutlich hinzugewonnen, aber zu wenige Kandidaten aufgestellt. Heißt, zahlreiche Sitze bleiben leer. Besonders viele sind es in den Gemeinden in den Landkreisen Osnabrück, Leer, Aurich und Peine. Wie gesund sind die Pflanzen auf der Erde? Das will die Europäische Weltraumorganisation ESA mit einem neuen Satelliten überwachen. Der nimmt sonst nicht sichtbares Rotlicht wahr, also kann quasi in die Pflanzen hineinschauen. Daraus lässt sich dann ableiten, ob zum Beispiel mehr gewässert oder anders gedüngt werden soll. 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
15: 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Auf der A31 Leer Richtung Emden zwischen Fehnhusen und Nermoor besteht Gefahr wegen eines defekten LKW. Auf der A1 Osnabrück Richtung Bremen zwischen Dreieck Stur und Bremen-Hemelingen 6 Kilometer stoppender Verkehr vor der Baustelle.
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15: Das sind die aktuellen Blitzer in Bremen auf der Oldenburger Straße, in Delmenhorst auf der Braunkamper Straße, in Edewecht auf der Oldenburger Straße und in Emden-Wittelswehr auf der Leraner Straße. Geblitzt wird auch in Marienhafer auf der Rosenstraße, in Moorhusen auf dem Rüstenweg, in Oldenburg auf der Kloppenburger Straße und in Wilhelmshaven auf der Freiligradstraße und der Preußenstraße. Die aktuellen Staus und Blitzer gibt es auch bei uns auf der Homepage und in der Nordseewelle-App.
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15: Die nächste Fähre von Norderney nach Nordeich fährt um 10.15 Uhr.
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Moin Nordwesten, rein geht's in den gemeinsamen Mittwoch, Nordseewelle bei der Arbeit mit dem Chris. Und für alle, die gerade im Homeoffice sind, eine neue Studie aus Finnland zeigt, dass Beschäftigte zu Hause im Schnitt 15 Minuten länger schlafen, dafür aber rund 45 Minuten mehr sitzen oder liegen als im Büro. Ein Grund ist der wegfallende Arbeitsweg. Die Forscher empfehlen deshalb, Bewegung im Homeoffice bewusst einzuplanen und die Sitzposition regelmäßig zu wechseln. Also, das war jetzt das Stichwort, aufzustehen und sich einen Kaffee oder Tee zu holen. Egal ob im Homeoffice oder Büro. Die musikalische Begleitung, die gibt's von Jennifer Rush. Ring of Ice bei Nordseewelle.

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14: Am Vormittag wechseln sich Wolken und freundliche Abschnitte ab. Örtlich fällt schon Regen. Bei uns im Nordwesten ist es wechselhaft. Im Binnenland sind Gewitter mit Hagel möglich. Bis zum Nachmittag erreichen die Temperaturen 16 bis 19 Grad. Später lassen die Schauer teilweise nach. Momentan haben wir in Großefehn 17 Grad, Sande 17 Grad, Kloppenburg 17 Grad und Spiekeroog 17 Grad. Der Nordseewelle 3-Tage-Trend. Morgen ist es zunächst meist trocken und wolkig. Anschließend kommen Regen und Schauer auf. Und am Freitag fällt örtlich noch etwas Regen, danach zeigt es sich freundlicher. Am Wochenende bleibt es wolkig mit leichtem Regen, dabei ist es milder mit Temperaturen zwischen 14 und 20 Grad.
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14: 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Auf der A1 Osnabrück Richtung Bremen gibt es zwischen Dreieck Stur und Bremen-Hemelingen stockenden Verkehr auf 4 Kilometern vor der Baustelle.
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14: Es wird geblitzt. In Bremen auf der Oldenburger Straße. In Delmenhorst auf der Braunkamper Straße. In Edewecht auf der Oldenburger Straße. In Emden-Wittelswehr auf der Leraner Straße. In Marienhafe auf der Rosenstraße. In Moorhusen auf dem Rüstenweg. In Oldenburg auf der Kloppenburger Straße. Sowie in Wilhelmshaven auf der Freiligradstraße und der Preußenstraße.
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14: Die nächste Fähre von Langeoog nach Bensersiel fährt um 11.15 Uhr.
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Die Woche ist heute genau in der Mitte und das kann ziemlich angenehm sein. Der Montag liegt hinter uns und der Freitag ist schon am Horizont zu sehen. Also kein Grund für Hektik. Wir drehen den Fokus kurz auf Musik und lassen Felix Jehn und Cascada bei Nordsee Welle übernehmen. Boy, you turn me. Schönen Mittwochvormittag.

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15: Am Vormittag wechseln sich Wolken und freundliche Abschnitte ab. Örtlich fällt schon Regen. Bei uns im Nordwesten ist es wechselhaft. Im Binnenland sind Gewitter mit Hagel möglich. Bis zum Nachmittag erreichen wir 16 bis 19 Grad. Später lassen die Schauer teilweise nach. Aktuell meldet Große Feen 17 Grad, Sande 17 Grad, Kloppenburg 17 Grad und Spiekeroog 17 Grad. Der Nordseewelle 3-Tage-Trend. Morgen ist es zunächst meist trocken und wolkig. Regen und Schauer kommen auf. Am Freitag fällt örtlich noch etwas Regen. Danach zeigt es sich freundlicher und am Wochenende ist es wolkig mit leichtem Regen bei 14 bis 20 Grad.
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16: Ich bin Holger Dilk. Schönen guten Tag. Nach dem CSD-Anschlag in Berlin plant die Bundesregierung härtere Strafen gegen islamistischen Terrorismus. Ein 10-Punkte-Plan soll Propaganda und Spenden sammeln für Terrorgruppen stärker bestrafen. Bundesjustizministerin Hubig.
17: Ich bin überzeugt, die Maßnahmen werden die innere Sicherheit Deutschlands stärken. Gleichzeitig wahren sie aber eben auch die Rechtsstaatlichkeit und die Freiheit. Auch das ist wichtig. Und wir halten an den bewährten Strafinstrumenten der Justiz fest.
16: Ein Islamist war im Sommer in Berlin in eine Gruppe von CSD-Teilnehmern mit einem Transporter gerast und attackierte Menschen anschließend mit einer Machete. Eine Frau starb. In der Debatte über die hohen Spritpreise meldet sich auch das Handwerk zu Wort. Der Sächsische Handwerkstag etwa fordert, dass Diesel für Gewerbetreibende vergünstigt wird. Andreas Brzezinski vom Handwerkstag sagt:
18: Das führt dazu, dass die Kaufkraft geringer wird im gesamten Land. Das führt aber auch dazu, dass Handwerk immer weniger Aufträge hat und Leistungen im Handwerk immer teurer werden. Die Politik ist gefordert, hier zu handeln.
16: Bundeskanzler Merz hat inzwischen Entlastungen angekündigt. Er will verschiedene Steuern und Abgaben in den Blick nehmen, hat aber noch keine konkreten Maßnahmen genannt. Kanzler Merz reist kommende Woche nicht zur UN-Generaldebatte nach New York. Seine Anwesenheit in Berlin sei nötig, heißt es aus Regierungskreisen. Nach der Wahlniederlage in Sachsen-Anhalt steht Merz unter Druck. Auch für die Wahlen kommenden Sonntag sehen die Umfragen für die CDU schwach aus. Die teuren Maskenkäufe während der Corona-Pandemie sind wieder einmal Thema. Heute beschäftigen sie den Bundesgerichtshof. Lieferanten hatten den Bund verklagt, weil der Käufe zu einem fixen Preis garantiert hatte, dann aber wegen angeblicher fehlerhafter oder verspäteter Lieferung nicht zahlen wollte. Die Zahl der unerledigten Ermittlungsverfahren bei den Staatsanwaltschaften in Niedersachsen hat einen neuen Rekordstand erreicht. Etwa 82.000 laufende Verfahren gibt es, so die Zahlen aus den Landesjustizverwaltungen, die die Deutsche Richterzeitung ermittelt hat. Ein Grund ist die horrend gestiegene Zahl neuer Verfahren seit Jahresbeginn. Hochedeltraut oder Tief Edgar? Ab heute können die Anträge für die Wetterpatenschaften für das kommende Jahr gestellt werden. Im kommenden Jahr bekommen die Hochs Frauennamen und die Tiefs Männervornamen. Unter wetterpate.de kann man die Namen kaufen. 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
15: 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Auf der A1 Osnabrück Richtung Bremen gibt es zwischen Dreieck Stur und Bremen-Hemelingen 4 Kilometer stockenden Verkehr vor der Baustelle.
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15: Die aktuellen Blitzer bei uns im Nordwesten. In Bremen auf der Oldenburger Straße, in Cleverns bei Rispel, in Delmenhorst auf der Braunkamper Straße, in Edewecht auf der Oldenburger Straße und in Emden-Widdelswehr auf der Lehraner Straße. Geblitzt wird auch in Marienhafe auf der Rosenstraße, in Moorhusen auf dem Rüskenweg, in Negenbagen bei Burhafe, in Oldenburg auf der Kloppenburger Straße und in Wilhelmshaven auf der Freiligradstraße und der Preußenstraße. Die Staus und Blitzer gibt es auch bei uns auf der Homepage und in der Nordseewelle-App.
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15: Die nächste Fähre von Bensersiel nach Langeoog fährt um 11.30 Uhr.
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Wenn andere längst Feierabend haben, stehen Sie noch auf dem Sportplatz. Wenn ein Fest organisiert werden muss, sind Sie schon da. Und wenn irgendwo Hilfe gebraucht wird, fragen Sie selten, warum ich? Genau diese jungen Menschen stehen bei der Goldenen Pyramide im Mittelpunkt. Hier ist Nordse Welle Mittwoch. Der Young People Award zeichnet engagierte Ostfriesen bis 30 Jahre aus, die ihre Zeit freiwillig für andere einsetzen. Dabei spielt es keine Rolle, ob ihr Engagement im Sportverein, in der Jugendarbeit, im sozialen Bereich, in der Kirche oder ganz woanders stattfindet. Insgesamt gibt es 6.000 Euro für die ersten drei Plätze. Ab sofort können Vorschläge eingereicht werden und die Kandidaten, die werden dann wieder hier bei uns on air bei Nordsee Welle vorgestellt.

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13: Heute Vormittag zeigt sich der Nordwesten meist bedeckt, örtlich fällt Nieselregen. Bis zum Nachmittag ist es bei uns im Norden wechselhaft mit Regen oder Schauern. Im Binnenland sind einzelne Aufhellungen möglich, bei Temperaturen zwischen 11 und 19 Grad. Momentan haben wir in Mormerland 15 Grad, Zetel 18 Grad, Wiefeldstede 18 Grad und Jüst 16 Grad. Der Nordseewelle 3-Tage-Trend. Morgen ist es zunächst meist trocken und bewölkt, im Tagesverlauf setzt Regen ein. Am Freitag fällt noch Regen. Später ist es überwiegend bedeckt mit etwas freundlicheren Abschnitten. Am Wochenende hält das wechselhafte Wetter mit leichtem Regen an. Die Temperaturen liegen zwischen 14 und 20 Grad.
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13: 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Vorsicht auf der A31 Meppen Richtung Leer auf Höhe Rhede-Ems. Reifenteile auf dem Beschleunigungsstreifen.
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13: Das sind die aktuellen Blitzer. In Bremen auf der Oldenburger Straße zwischen Rispel und Cleverns, in Delmenhorst auf der Braunkamper Straße und in Edewecht auf der Oldenburger Straße. Geblitzt wird auch in Emden-Wittelswehr auf der Leraner Straße, in Marienhafe auf der Rosenstraße, in Moorhusen auf dem Rüstenweg zwischen Burhafe und Negenbagen, in Oldenburg auf der Kloppenburger Straße sowie in Wilhelmshaven auf der Freiligradstraße und der Preußenstraße. Die aktuellen Staus und Blitzer gibt es auch bei uns auf der Homepage und in der Nordseewelle-App.
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13: Die nächste Fähre von Norddeich nach Norderney fährt um 11.50 Uhr.
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1: Nicht jeder Arbeitstag spielt sich am Schreibtisch ab. Manche von euch sind heute auf Tour, räumen Waren ein, stehen in der Küche oder halten irgendwo den Laden am Laufen. Was überall funktioniert, ist ein Song, der genau im richtigen Moment kommt. Hier ist einer und der weckt sogar Sommergefühle in uns. Loy und David Puentes mit Golden Summer bei Nordwelle.

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13: Heute Vormittag ist es bei uns im Nordwesten meist bedeckt. Örtlich fällt Nieselregen. Bis zum Nachmittag zeigt sich das Wetter wechselhaft mit Regen oder Schauern. Im Binnenland sind einzelne Aufhellungen möglich bei 11 bis 19 Grad. Im Moment in Mormerland 15 Grad, Zedel 18 Grad, Wifelstede 18 Grad und Jüst 16 Grad. Der Nordseewelle 3-Tage-Trend. Morgen ist es zunächst meist trocken und bewölkt. Im Tagesverlauf setzt Regen ein. Am Freitag fällt vor allem am Morgen noch Regen. Später ist es überwiegend bedeckt mit etwas freundlicheren Abschnitten. Am Wochenende hält das wechselhafte Wetter mit leichtem Regen an, bei 14 bis 20 Grad.
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14: Ich bin Holger Dilk. Schönen guten Tag. Kein TikTok, Snapchat oder Insta für Kinder unter 13 und das überall in der Europäischen Union. Das will Kommissionschefin von der Leyen. Für 13- und 14-Jährige fordert sie spezielle Profile mit weniger Funktionen und Zeitbegrenzung. Dirk Justus.
15: Eltern sollen so eine Zeitbegrenzung einrichten und beaufsichtigen. Eigene Nutzerkonten soll es erst ab 15 Jahren geben. Von der Leyen findet, mit Smartphones und Social Media werden Kinder ihrer Kindheit beraubt. Von der Leyen verlangt von den Digitalkonzernen, dass ihre Dienste für alle minderjährigen Nutzerinnen und Nutzer sicher sind. Mehrere EU-Staaten planen seit einigen Monaten ein eigenes Social-Media-Verbot. Nun soll eine EU-weite Regelung kommen.
14: Nach dem CSD-Anschlag in Berlin plant die Bundesregierung härtere Strafen gegen islamistischen Terrorismus. Ein 10-Punkte-Plan soll Propaganda und Spenden sammeln für Terrorgruppen stärker bestrafen. Bundesjustizministerin Hubich.
16: Ich bin überzeugt, die Maßnahmen werden die innere Sicherheit Deutschlands stärken. Gleichzeitig wahren sie aber eben auch die Rechtsstaatlichkeit und die Freiheit. Auch das ist wichtig. Und wir halten an den bewährten Strafinstrumenten der Justiz fest.
14: Ein Islamist war im Sommer in Berlin in eine Gruppe von CSD-Teilnehmern mit einem Transporter gerast und attackierte Menschen anschließend mit einer Machete. Eine Frau starb. Für Ex-Gesundheitsminister Spahn gab es keine Konsequenzen. Die Maskenkäufe während Corona könnten den Bund aber noch mal teuer zu stehen kommen. Der Bundesgerichtshof verhandelt über Klagen von Maskenlieferanten. Spahns Ministerium hatte Käufe zu einem Fixpreis garantiert, teilweise dann aber nicht zahlen wollen. Kurz vor der Wahl in Mecklenburg-Vorpommern holt die SPD immer weiter auf. Laut aktueller INSA-Wahlumfrage kommt die AfD auf 37%, knapp dahinter die Sozialdemokraten mit Ministerpräsidentin Schwesig. Vor einigen Monaten war der Abstand noch deutlich größer. Kommenden Sonntag wird in Mecklenburg-Vorpommern ein neuer Landtag gewählt. Die Bundespolizei baut die stationäre Grenzkontrollen auf der Autobahnraststätte Bundenneuland ab. Stattdessen sollen Autos, die aus den Niederlanden kommen, nun mobil und zu unterschiedlichen Zeiten kontrolliert werden. Dadurch werden die Kontrollen unvorhersehbarer, heißt es von der Bundespolizei. 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
13: 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Vorsicht auf der A31 Meppen Richtung Leer auf Höhe Rehde. Gefahr durch Reifenteile auf dem Beschleunigungsstreifen.
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13: Die aktuellen Blitzer bei uns im Nordwesten. In Bremen auf der Oldenburger Straße. In Delmenhorst auf der Braunkamper Straße. In Edewecht auf der Oldenburger Straße. Und in Emden-Wittelswehr auf der Lehraner Straße. Geblitzt wird auch in Marienhafer auf der Rosenstraße. In Moorhusen auf dem Rüskenweg. In Oldenburg auf der Kloppenburger Straße. Und in Wilhelmshaven auf der Freiligradstraße und der Preußenstraße. 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
13: Die nächste Fähre von Norddeich nach Norderney fährt um 13.30 Uhr.
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Die Zeitumstellung ist zwar erst im Oktober, aber die Suchanfragen danach explodieren jetzt schon. Euer Mittwochmittag hier bei Nordsewelle. Besonders seit Anfang September steigen die Google-Anfragen zum Thema deutlich an. Der Grund? Niemand will den Termin verschlafen oder plötzlich zu spät kommen. Also jetzt nochmal zum Mitschreiben. In der Nacht auf Sonntag, 25. Oktober, werden die Uhren von 3 auf 2 Uhr zurückgestellt. Heißt, wir bekommen eine Stunde geschenkt. Wie steht ihr zur Zeitumstellung? Geht klar oder sollte abgeschafft werden? Schreibt mir mal gerne eure Meinung an die Nordsewelle WhatsApp oder auf Insta, Radio Nordsewelle.

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12: Heute Mittag zeigt es sich an der Küste und auf dem Festland meist bedeckt, örtlich nieselt es. Bis zum Abend ist es wechselhaft mit Schauern, im Binnenland sind vereinzelt Gewitter, örtlich auch mit Hagel möglich. Die aktuellen Temperaturen: Oblengen 17 Grad, Wilhelmshaven 17 Grad, Wildeshausen 19 Grad und Wangerooge 17 Grad. Der Nordseewelle 3-Tage-Trend. Morgen ist es am Vormittag meist trocken und bewölkt, am Nachmittag setzt leichter Regen ein bei 12 bis 18 Grad. Am Freitag beginnt der Tag gebietsweise regnerisch, später lockern die Wolken auf. Am Wochenende zeigt es sich wechselhaft mit leichtem Regen oder Niesel bei 13 bis 19 Grad.
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12: Besser ankommen mit dem besten Verkehrsservice. Vorsicht auf der A1 Osnabrück Richtung Bremen zwischen Dreieck Alhorner Heide und Wildeshausen West liegt eine Schaufel auf der Fahrbahn.
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12: Das sind die aktuellen Blitzer. In Bremen auf der Oldenburger Straße, in Delmenhorst auf der Braunkamper Straße, in Edewecht auf der Oldenburger Straße und in Emden-Wittelswehr auf der Lehraner Straße. Geblitzt wird auch in Marienhafe auf der Rosenstraße, in Moorhusen auf dem Rüstenweg, in Oldenburg auf der Kloppenburger Straße sowie in Wilhelmshaven auf der Freiligradstraße und der Preußenstraße. Die aktuellen Staus und Blitzer gibt es auch bei uns auf der Homepage und in der Nordseewelle-App.
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12: Die nächste Fähre von Bensersiel nach Langeoog fährt um 13.45 Uhr.
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Mittwochmittag ist die kleine Halbzeitpause dieser Woche. Der Vormittag ist erledigt und bevor die zweite Runde startet, darf kurz alles andere warten. Essen aufmachen, hinsetzen, durchatmen und den nächsten Song gleich mitnehmen. Ihr hört Nordseewelle mit dem Chris und weiter geht's jetzt mit Gail und wir buchstabieren A, B, C, D, E, F, U.

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7: Heute Mittag ist es an der Küste und auf dem Festland meist bedeckt, örtlich nieselt es. Bis zum Abend zeigt es sich wechselhaft mit Schauern, im Binnenland sind vereinzelt Gewitter, örtlich auch mit Hagel möglich. Momentan haben wir in Upplengen 17 Grad, in Wilhelmshaven 17 Grad, in Wildeshausen 19 Grad und auf Wangerooge 17 Grad. Der Nordseewelle 3-Tage-Trend. Morgen ist es am Vormittag meist trocken und bewölkt. Am Nachmittag kommt leichter Regen auf bei 12 bis 18 Grad. Am Freitag beginnt der Tag gebietsweise regnerisch, später lockern die Wolken auf. Am Wochenende zeigt es sich wechselhaft mit leichtem Regen oder Niesel. Die Temperaturen liegen zwischen 13 und 19 Grad.
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8: Ich bin Holger Dilk, schönen guten Tag. Kein TikTok, Snapchat oder Insta für Kinder unter 13 und das überall in der Europäischen Union, das will Kommissionschefin von der Leyen. Für 13- und 14-Jährige fordert sie spezielle Profile mit weniger Funktionen und Zeitbegrenzung. Dirk Justus.
9: Eltern sollen so eine Zeitbegrenzung einrichten und beaufsichtigen. Eigene Nutzerkonten soll es erst ab 15 Jahren geben. Von der Leyen findet, mit Smartphones und Social Media werden Kinder ihrer Kindheit beraubt. Von der Leyen verlangt von den Digitalkonzernen, dass ihre Dienste für alle minderjährigen Nutzerinnen und Nutzer sicher sind. Mehrere EU-Staaten planen seit einigen Monaten ein eigenes Social-Media-Verbot. Nun soll eine EU-weite Regelung kommen.
8: Nach dem CSD-Anschlag in Berlin plant die Bundesregierung härtere Strafen gegen islamistischen Terrorismus. Ein 10-Punkte-Plan soll Propaganda und Spenden sammeln für Terrorgruppen stärker bestrafen. Bei dem Anschlag war ein Islamist in eine Gruppe von CSD-Teilnehmern gerast und hatte Menschen mit einer Machete angegriffen. Eine Frau starb. Der Angreifer wurde später von der Polizei erschossen. Starke Rückendeckung für Friedrich Merz. Die 8 CDU-Ministerpräsidenten stellen sich geschlossen hinter den Kanzler. Deutschland brauche jetzt mehr denn je Stabilität, sagen sie. Merz steht aktuell mächtig unter Druck. Aus verschiedenen Ecken kommen Rufe nach einem Kanzlertausch. Die Europäische Union und Kanada wollen künftig Hand in Hand gehen. Kanada soll zwar kein Vollmitglied werden, weil es ja nicht in Europa liegt, aber das erste assoziierte Mitglied der EU. Das planen Brüssel und die kanadische Regierung. Damit wollen sie auch ein gemeinsames Zeichen gegen den Kurs von US-Präsident Trump setzen. Viele leere Sitze in Kreis- und Gemeinderäten in Niedersachsen. Die AfD hat bei den Kommunalwahlen zwar deutlich hinzugewonnen, aber zu wenige Kandidaten aufgestellt. Heißt, zahlreiche Sitze bleiben leer. Besonders viele sind es in den Gemeinden in den Landkreisen Osnabrück, Leer, Aurich und Peine. Deutschlands öffentlicher Nahverkehr schneidet im europaweiten Vergleich weiter gut ab. Im Greenpeace-Ranking fällt der ÖPNV leicht zurück und landet auf Platz 5. Grund ist vor allem das teurer gewordene Deutschland-Ticket. Spitzenreiter sind wieder Malta und Luxemburg mit ihrem kostenlosen Nahverkehr. 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
7: Besser ankommen mit dem besten Verkehrsservice. Vorsicht auf der A1 Osnabrück Richtung Bremen zwischen Dreieck Alhorner Halde und Wildeshausen West. Eine Schaufel liegt auf der Fahrbahn.
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7: Das sind die aktuellen Blitzer. In Bremen auf der Oldenburger Straße zwischen Rispel und Klevans, in Delmenhorst auf der Braunkamper Straße und in Edewecht auf der Oldenburger Straße. Geblitzt wird auch in Emden-Wittelswehr auf der Liraner Straße, in Marienhafe auf der Rosenstraße, in Moorhusen auf dem Rüstenweg zwischen Burhafe und Negenwagen, in Oldenburg auf der Kloppenburger Straße und in Wilhelmshaven auf der Freiligradstraße und der Preußenstraße. Die aktuellen Staus und Blitzer gibt es auch bei uns auf der Homepage und in der Nordseewelle-App.
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7: Die nächste Fähre von Langeoog nach Bensersiel fährt um 14 Uhr.
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Wer wird der neue 007? Bis Ende 2026 soll es eine Antwort geben. Und ich kann jetzt auch die Katze aus dem Sack lassen. Ich bin's nicht. Hier ist Schnauzewelle mit dem Chris. Wer nach Daniel Craig die Lizenz zum Töten bekommt, könnte noch dieses Jahr feststehen. Das Drehbuch für den nächsten Bond ist offenbar fertig und Namen wie Aaron Tyler Johnson, der zuletzt den Jäger Craven im Superheldenfilm gespielt hat, kursieren zwar ständig, offiziell bestätigt ist aber noch nichts. Wir halten euch da auf dem Laufenden und wenn ich's doch noch werden sollte, dann gebe ich euch auch Bescheid. Kommt gut durch den Nachmittag. Jetzt mit Ed Sheeran und Martin Garrix bei Nordsee Welle. 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
9: Heute am frühen Nachmittag ist es wechselnd bewölkt mit etwas Sonne. Örtlich fällt Nieselregen. Bei uns im Norden lassen die Niederschläge später meist nach. Der leichte Wind bleibt. Die aktuellen Temperaturen: Emden 18 Grad, Sande 18 Grad, Kloppenburg 20 Grad und Langeoog 18 Grad. Der Nordseewelle 3-Tage-Trend. Morgen ist es meist trocken mit Wolken und Auflockerungen. Am Nachmittag kommen Schauer oder leichter Regen auf und zum Abend hin klingt es ab bei 11 bis 17 Grad. Am Freitag kann es auf den Inseln und an der Küste anfangs noch nieseln, später gibt es häufiger freundliche Abschnitte und am Wochenende ist es wechselhaft mit leichtem Regen oder Nieselregen bei 13 bis 19 Grad.
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9: 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Vorsicht auf der A28 Oldenburg Richtung Leer zwischen Filsum und Leer Ost. In beiden Richtungen befinden sich Personen auf der Fahrbahn. Auf der L815 der Westersteder Straße im Kreis Friesland ist zwischen dem Abzweig nach Heuriede und Neuenburg in beiden Richtungen wegen einer Unfallaufnahme gesperrt.
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9: Das sind die aktuellen Blitzer. In Bremen auf der Oldenburger Straße, in Cleverns bei Rispel, in Delmenhorst auf der Brauenkamper Straße, in Edewecht auf der Oldenburger Straße und in Emden-Wittelswehr auf der Leraner Straße. Geblitzt wird auch in Moorhusen auf dem Rüskenweg, in Negenbagen bei Burhafe, in Oldenburg auf der Kloppenburger Straße sowie in Wilhelmshaven auf der Freiligradstraße und der Preußenstraße. Die aktuellen Staus und Blitzer gibt es auch bei uns auf der Homepage und in der Nordseewelle-App.
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9: Die nächste Fähre von Borkum nach Emden mit dem Katamaran fährt um 14 Uhr.
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Es ist Mittwochnachmittag und damit offiziell der Zeitpunkt, an dem man beim Kalenderblättern kurz überlegt, ob die Woche nicht schneller vorbeiziehen könnte. Tut sie zwar nicht, aber mit dem richtigen Song kann man sie zumindest angenehmer verbringen, die Woche. Alok und Jesklyn jetzt bei Nordseewelle mit Summer's Back.

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10: Heute Nachmittag oft sonnig und dazu ein paar harmlose Wolken. Stellenweise zwischendurch auch mal dichtere Wolken und ein bisschen Regen, aber so richtig viel kommt da heute Nachmittag nicht runter. Aktuell messen wir 17 Grad auf Spiekeroog und 18 Grad in Leer, in Wittmund, in Oldenburg-Umstede und in Bremen-Neustadt. Der Nordseewelle 3-Tage-Trend. Morgen grau, regnerisch und windig bei maximal 16 Grad. Freitag wieder sonniger, aber weiterhin windig und bis zu 18 Grad. Samstag oft grau und zwischendurch regnerisch und windig bei ebenfalls höchstens 18 Grad. Das nächste Hochwasser von Norddeich haben wir um 15.21 Uhr.
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11: Ich bin Finn Riebesel Freundlieb. Schönen guten Tag. EU-Kommissionspräsidentin von der Leyen will TikTok, Insta und Co. für Kinder unter 13 verbieten. Eigene Nutzerkonten soll es erst ab 15 geben. Jüngere Jugendliche sollen nur eingeschränkte Profile bekommen mit weniger Funktionen und Zeitbegrenzung. Eltern sollen sie einrichten und beaufsichtigen. Von der Leyen findet, mit Smartphones und Social Media werden Kinder ihrer Kindheit beraubt. Die Bundesregierung will härter gegen islamistischen Terror vorgehen. Etwa sollen Propaganda und Spendensammeln für Terrorgruppen stärker bestraft werden. Dazu sagte Bundesinnenminister Dobrindt:
12: Uns ging es jetzt darum, stärker zu überwachen, Bewegungsfreiheit einzuschränken und härter zu bestrafen. Das ist in diesem Zusammenhang zu sehen mit dem Anschlag, aber schützt auch vor Terrorismus unterschiedlichster Phänomenbereiche.
11: Bei dem Anschlag war ein Islamist in eine Gruppe von CSD-Teilnehmern gerast und hatte Menschen mit einer Machete angegriffen. Eine Frau starb. Der Angreifer wurde später von der Polizei erschossen. Die Diskussionen über Entlastungen wegen der hohen Spritpreise in Deutschland sind in vollem Gange. Von allen Seiten kommen Vorschläge dazu, etwa eine Spritpreisbremse oder finanzielle Hilfen vom Staat. Kanzler Merz hatte gestern Entlastungen in Aussicht gestellt. Es ist aber noch offen, wie die aussehen werden. In Deutschland ist jetzt das erste vollautomatische Roboterrestaurant überhaupt an den Start gegangen. Es wurde im Leipziger Hauptbahnhof eröffnet. Der Roboter Robin kocht ganz allein. Dazu kommt dann noch ein Mitarbeiter pro Schicht. Er betreut die Gäste und befüllt den Roboter mit den Zutaten für die Mahlzeiten. Restaurantgeschäftsführer Florian Schneider sagte uns:
13: Es gibt schon ein paar Kochroboter in Deutschland und weltweit. Die stehen aber in der Regel in Kantinen oder Großküchen und helfen da quasi als Koch mit. Aber wir sind die Ersten, die tatsächlich direkt an den Gast Essen ausgeben und für den kochen.
11: Nach der Champions League geht jetzt auch die Fußball-Europa League wieder los. Zum Auftakt der Ligaphase muss Bayer Leverkusen am Abend gegen den slowenischen Meister Celje ran. Morgen spielt dann noch Hoffenheim auf der griechischen Insel Kreta. 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
10: Besser ankommen mit dem besten Verkehrsservice um 2:03. Ganz besondere Vorsicht bitte auf der A28 Oldenburg-Leer. Zwischen Vilsum und Leer-Ost in beide Richtungen Gefahr durch Personen auf der Fahrbahn. Hier bitte ganz, ganz besonders vorsichtig. A28 Oldenburg-Leer. Zwischen Vilsum und Leer-Ost in beide Richtungen Gefahr durch Menschen auf der Fahrbahn. Und dann noch eine Meldung von Nordseewelle-Hörerin Daniela. Auf der A29 Fahrtrichtung Oldenburg liegen Reifenteile.
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10: Es wird geblitzt in Bremen in der Oldenburger Straße, in Delmhorst in der Braunkamper Straße, in Edewecht in der Oldenburger Straße, in Emden-Wittelswehr in der Leraner Straße. In Marienhafen in der Rosenstraße, beidseitig im 30er-Bereich. In Oldenburg in der Kloppenburger Straße. In Wilhelmshaven auf dem Friesendamm unter der Brücke wird auch noch geblitzt, da gilt Tempo 70. Und wenn ihr sonst noch was gesehen habt auf unseren Straßen, dann sagt gerne Bescheid an der Nordseewelle Hotline 04931 97 3000.
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10: Die nächste Fähre von dort Norddeich nach Jüst fährt um 15 Uhr mit dem Töverland Express. Gute Überfahrt.
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10: Moin zusammen, wir starten gemeinsam in Richtung Mittwoch Feierabend und das mit der meisten Musik und allen aktuellen Hits. Und heute mal mit einem Wetteinsatz. Nein, nicht wirklich. Aber ich möchte gerne mal mit euch über eure Wetten sprechen. Worum habt ihr schon gewettet und habt vielleicht auch was Krasses verloren oder gewonnen? Erzählt mir gerne davon in der WhatsApp-Sprachnachricht an die 04931 97 3000.

0: 14:19 Uhr, Adam Lambert mit What Are You Want From Me in der Nordseewelle Feierabendshow. Ich bin Lisa und die krasseste Wette, die ich je verloren habe, hat sich um eine Dose Cola Zero gedreht. Aber Tom Kaulitz musste seinem Stiefsohn jetzt wegen der verlorenen Wette einen Ferrari kaufen. So hohe Wetteinsätze sind echt unvernünftig, aber ihr im Nordwesten wettet genauso wie ich um kleinere Sachen.
1: Ich sollte mal in eine Zitrone reinbeißen. Und wenn ich das mache und keine Miene verziehe, bekomme ich 10 Mark. Das war ganz früher. Gemacht und habe die 10 Mark bekommen.
2: Ja, habe ich. Vor einem Jahr war ich mit einer Freundin von mir in Konzert und die haben da in der Pause Leute gesucht, die haben so einen Luftgitarren-Wettbewerb machen. Also wollte es eigentlich nicht so machen, aber Freundin hat gesagt, ja, komm, mach das. Und ja, ich habe irgendwie rumquatschen lassen und das dann performt mit einem vollen Festspiel aus. Aber dafür gab es zwei Konzerttickets.
0: Ja, finde ich auch richtig gut, dass ihr euch das getraut habt. Da gehört auf jeden Fall viel Mut zu. Erzählt mir auch gerne von euren verrückten Wetten und was ihr dabei gewonnen oder eventuell leider dann auch verloren habt. Gerne in der WhatsApp-Sprachnachricht an die 04931 97 3000. Teddy Swims für euch, Mr. Know-It-All.

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11: Heute Nachmittag oft sonnig und dazu ein paar harmlose Wolken. Stellenweise zwischendurch auch mal dichtere Wolken und ein bisschen Regen. Aktuell messen wir 17 Grad auf Wangerooge und 18 Grad in Emden, in Wilhelmshaven, in Bad Zwischenahn und in Hamburg-Altona. Der Nordseewelle 3-Tage-Trend. Morgen grau, regnerisch und windig bei maximal 16 Grad. Freitag wieder sonniger, aber weiterhin windig. Auch Samstag windig, dann oft grau und zwischendurch regnerisch. An beiden Tagen höchstens 18 Grad. Das nächste Hochwasser verjüßt haben wir um 3:35.
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12: Ich bin Cornelius Dreger. Schönen guten Tag. Aus den Niederlanden kommt man künftig wieder schneller über die Autobahn bei Bunde nach Deutschland. Die Bundespolizei baut die stationären Grenzkontrollen auf der Autobahnraststätte Bunder Neuland ab. Stattdessen soll nun mobil und zu unterschiedlichen Zeiten kontrolliert werden. Dadurch werden die Kontrollen unvorhersehbarer, heißt es. Außerdem sollen so die Nerven der Anwohner in Bad Neuschans geschont werden. Viele Autofahrer waren durch den Ort gefahren, um die Kontrollen zu umgehen. Bei der Kommunalwahl in Leer hat es eine Panne gegeben. In einem Wahllokal in der Dahler Schule sind teilweise falsche Wahlzettel für die Wahl zum Rat der Stadt ausgegeben worden. Ob die Wahl in dem Wahllokal wiederholt werden muss, ist noch unklar. Eine ähnliche Panne hat es auch in einem Wahllokal in Wilhelmshaven gegeben. Bei Ahlhorn sind am Morgen zwei Menschen bei einem Unfall verletzt worden. Ein Auto und ein Transporter waren zusammengestoßen. Das Auto landete im Straßengraben, der Transporter streifte einen Baum. Dessen Fahrer musste von der Feuerwehr befreit werden. Beide Beteiligten kamen anschließend ins Krankenhaus. Mehr als 20 Jahre nachdem ein Mann an einem Baggersee in Buxtehude erschossen worden ist, sind drei weitere Männer verurteilt worden. Zwei müssen lebenslang ins Gefängnis, ein weiterer erhielt 8 Jahre Jugendstrafe. Der Schütze war bereits letztes Jahr zu lebenslanger Haft verurteilt worden. 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
11: Besser ankommen mit dem besten Verkehrsservice um 14.31 Uhr. A293 Oldenburg West Richtung Oldenburg Nord. Zwischen dem Dreieck Oldenburg West und Bürgerfelde ist es voller, 5 Minuten plus. Und auf der B438 Ihrhofe Richtung Strücklingen zwischen Ihrhofe und Rauderfehn ebenfalls dichter Verkehr. 5 Minuten kommen auch hier für euch oben drauf.
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11: Geblitzt wird in Bremen in der Oldenburger Straße Richtung Huchting. In Delmhorst in der Braunkamper Straße. In Edewecht in der Oldenburger Straße. In Emden-Wittelsmeer in der Leraner Straße. In Marienhafe in der Rosenstraße, beidseitig. In Oldenburg in der Kloppenburger Straße. In Schirum in der Straße Schirumer Feld. Vielen Dank an Thomas fürs Bescheid sagen. Und dann steht noch ein Blitzer in Wilhelmshaven auf dem Friesendamm unter der Brücke im 70er-Bereich. Und wenn ihr noch was gesehen habt, dann meldet's gern an die Nordseewelle Hotline. 04931 97 3000.
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11: Die nächste Fähre von Norddeich nach Norderney fährt um 3:30. Gute Fahrt euch.
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11: Moin zusammen, ich hoffe euch geht's allen gut. Es ist auf jeden Fall ein guter Tag, denn ich habe eine echt schöne gute Nachricht heute für euch. Das Ozonloch über der Antarktis ist weiter geschrumpft und es ist jetzt so klein wie vor über 30 Jahren zuletzt. Das ist auf jeden Fall der richtige Weg, den wir damit einschlagen. Und die genauen Details dazu, die hört ihr gleich bei mir. Ich habe jetzt erstmal Miles Smith für euch mit Nice to Meet You.

um 14.47 Uhr mit mir, Lisa. Und meine gute Nachricht des Tages heute für euch kommt von ganz weit oben. Das Ozonloch über der Antarktis ist geschrumpft. Es war jetzt 2025 so klein wie seit den 90ern nicht mehr. Bedeutet, dass sich die Ozonschicht langsam aber sicher erholt. Ein Riesenerfolg für unsere Umwelt. Sie ist der Grundstein für den Schutz von Menschen, Pflanzen und Tieren. Die Ozonschicht schützt uns nämlich vor gefährlichen UV-Strahlen. Durch die große Umweltbelastung wurde die Schicht immer dünner und es entstand eben so ein Loch. Aber es ist jetzt sogar wahrscheinlich, dass sich die Ozonschicht innerhalb weniger Jahrzehnte komplett erholen wird. Dann ist das Ozonloch wieder weg. Boah, das wäre mega, einfach eine krasse Entwicklung. Aber das bedeutet dann natürlich nicht, dass wir komplett ungeschützt in die Sonne gehen können. Wir müssen uns weiterhin vor UV-Strahlen schützen. Sonnencreme bleibt wichtig und da ist es auch egal, ob es Sommer ist oder Winter. Die sollten wir immer auftragen. Ich muss zugeben, ich bin da auch nicht so konsequent, aber das müssen wir unbedingt ändern.

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9: Heute Nachmittag oft sonnig, dazu ein paar harmlose Wolken. Stellenweise zwischendurch aber auch mal so ein bisschen dichtere Wolken und dann auch ein paar Regentropfen. Aktuell kommen wir auf 18 Grad in Hinte, in Sillenstede, in Tange, in Achim und 18 Grad messen wir auch auf Borkum. Der Nordseewelle 3-Tage-Trend. Morgen grau, regnerisch und windig. Freitag wieder sonniger, aber weiterhin auch windig und am Samstag oft grau, windig und zwischendurch auch regnerisch. Maximal 18 Grad sind drin. Und das nächste Hochwasser von Neuheilinger Seel haben wir um 10 vor 4.
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10: Ich bin Fenribe, sei freundlieb. Schönen guten Tag. Kurz vor den Wahlen in Mecklenburg-Vorpommern und Berlin will die CDU Geschlossenheit demonstrieren. Die 8 CDU-Ministerpräsidenten stellen sich in einer gemeinsamen Erklärung hinter Kanzler Merz. Er steht seit der Wahlpleite in Sachsen-Anhalt massiv unter Druck. Auch von Kanzlertausch ist die Rede. Auch Schleswig-Holsteins CDU-Ministerpräsident Daniel Günther hat die Erklärung unterschrieben. Er sagte uns, es ist ein wichtiges Signal.
11: Dass wir die Bundesregierung unterstützen, dass wir wollen, dass diese Bundesregierung erfolgreich ist, dass Friedrich Merz ein erfolgreicher Kanzler ist und dass manche Diskussionen, die im Moment in den Medien stattfinden, die teilweise ja auch von Mitgliedern unserer Parteien befeuert werden, reine Spekulationen sind und uns überhaupt nicht weiterhelfen.
10: Kein TikTok, Snapchat oder Insta für Kinder unter 13. Und das überall in der EU. Das will Kommissionschefin von der Leyen. Für 13- und 14-Jährige fordert sie spezielle Profile mit weniger Funktionen und Zeitbegrenzung. Mehr von Dirk Justes.
12: Eltern sollen so eine Zeitbegrenzung einrichten und beaufsichtigen. Eigene Nutzerkonten soll es erst ab 15 Jahren geben. Von der Leyen findet, mit Smartphones und Social Media werden Kinder ihrer Kindheit beraubt. Von der Leyen verlangt von den Digitalkonzernen, dass ihre Dienste für alle minderjährigen Nutzerinnen und Nutzer sicher sind. Mehrere EU-Staaten planen seit einigen Monaten ein eigenes Social-Media-Verbot. Nun soll eine EU-weite Regelung kommen.
10: Nach dem CSD-Anschlag in Berlin plant die Bundesregierung härtere Strafen gegen islamistischen Terrorismus. Der 10-Punkte-Plan betrifft auch Propaganda und Spenden für Terrorgruppen. Bei dem Anschlag raste ein Islamist in eine CSD-Gruppe und griff Menschen mit einer Machete an. Eine Frau starb. Deutschlands Öffis schneiden im europaweiten Vergleich weiter gut ab. Im Greenpeace-Ranking fällt der ÖPNV hier aber leicht zurück und landet auf Platz 5. Grund ist vor allem das teurer gewordene Deutschland-Ticket. Spitzenreiter sind wieder Malta und Luxemburg. Da ist der öffentliche Nahverkehr kostenlos. Stuttgart-Stürmer Dennis Undaf ist wohl nicht im ersten Kader von Neubundestrainer Jürgen Klopp, das berichtet Sky. Klopp soll Undaf bereits persönlich darüber informiert haben, dass er nicht für die kommenden Länderspiele nominiert wird. 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
9: Besser ankommen mit dem besten Verkehrsservice um 3:03. Vorsicht bitte auf der A28 Bremen Richtung Oldenburg. Zwischen Ganderkesee West und Hude liegen Reifenteile auf der Fahrbahn. A29 Alhorner Heide Richtung Wilhelmshaven. Zwischen dem Kreuz Oldenburg Ost und Umstede 3 Kilometer Stop and Go, 5 Minuten plus. A293 Oldenburg West Richtung Oldenburg Nord. Zwischen dem Kreuz Oldenburg Nord und dem Übergang zur B211, 1 Kilometer Stau und 8 Minuten länger.
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9: Blitzer stehen in Bremen in der Oldenburger Straße, in Delmhorst in der Braunkamper Straße, in Edewecht in der Oldenburger Straße, in Emden-Wittelsbeer in der Leraner Straße. Weitere Blitzer in Marienhafen in der Rosenstraße, beidseitig im 30er Bereich. In Oldenburg in der Kloppenburger Straße, in Schirum in der Straße Schirumer Feld. Danke an Thomas für die Info. Und dann steht noch ein Blitzer in Wilhelmshaven auf dem Friesendamm unter der Brücke. Hier solltet ihr nicht schneller als 70 fahren. Und wenn ihr noch was gesehen habt, dann meldet's gerne an die Nordseewelle Hotline. 04931 97 3000.
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9: Die nächste Fähre von Bensersiel nach Langeoog fährt um 16 Uhr. Kommt gut über, ihr Lieben.
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9: Und mit der meisten Musik und allen aktuellen Hits. Ich habe für euch jetzt Glockenbach und Tom Walker mit Home. Moin zusammen.
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0: Ihr wisst nicht, welche Serie ihr jetzt im Herbst schauen sollt. Ich habe eine Empfehlung für euch. Gilmore Girls. Ihr hört die Nordseewelle Feierabendshow mit Lisa und die Rory in Gilmore Girls wird von Alexis Bledel gespielt und genau die hat heute Geburtstag. Herzlichen Glückwunsch zum 45. Das nehme ich mir zum Anlass, um euch ein paar Fakten über Rory Gilmore zu erzählen. So erfahrt ihr auch direkt was über die Serie. Rory ist die Tochter von Lorelei Gilmore. Sie war gerade mal 16, als sie Rory bekommen hat und hat ihre Tochter nach sich selbst benannt, Lorelei, und kurz dann halt Rory. Wenn Väter das mit ihren Söhnen machen können, dann können Mütter das doch auch mit ihren Töchtern machen, oder? Rory ist die absolute Vorzeigetochter. Sie liebt Bücher, lernt viel und strebt eine gute Ausbildung an. Sie ist fleißig, ehrgeizig und schüchtern, aber sie entwickelt sich natürlich im Laufe der Serie weiter, könnt ihr euch ja vorstellen. Und da kann ich euch echt ans Herz legen, dran zu bleiben. Genauso wie ihre Mutter ist Rory Gilmore süchtig nach Kaffee und die beiden haben auch eine ganz besondere innige Beziehung zueinander. Das ist wirklich schön anzuschauen.
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8: Heute Nachmittag oft sonnig, dazu ein paar harmlose Wolken. Stellenweise verdichtet sich das so ein bisschen und dann können auch mal ein paar Tropfen fallen. Aber insgesamt kommt eigentlich nicht so viel runter. Aktuell messen wir 17 Grad auf Jüst und 18 Grad in Jemgum, in Obenstrohe, in Oldenburg-Rheinbrück und in Bremen in der Fahr. Der Nordseewelle 3-Tage-Trend. Morgen grau, regnerisch und windig bei maximal 16 Grad. Freitag wieder sonniger, aber weiterhin windig und bis zu 18 Grad. Samstag oft grau und zwischendurch regnerisch, dazu weiterhin Wind und ebenfalls wieder höchstens 18 Grad. Und das nächste Hochwasser vor Spiekeroog haben wir um 5 vor 4.
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9: Ich bin Cornelius Dreger. Schönen guten Tag. Bei der Kommunalwahl hat es in Leer eine Panne gegeben. In einem Wahllokal in der Dahler Schule ist ein falscher Karton gelandet. Laut Stadt füllten 138 Wähler dadurch für die Wahl zum Rat der Stadt einen falschen Wahlzettel aus, also einen für einen anderen Wahlbezirk. Unklar ist noch, welche Folgen das hat. Wenn jemand Beschwerde gegen das amtliche Ergebnis einlegt, dann muss der neue Rat der Stadt entscheiden, ob in dem Wahllokal noch einmal neu gewählt wird. Das würde dann rund 1000 Wahlberechtigte betreffen. Die Bundespolizei baut die stationären Grenzkontrollen auf der Autobahnraststätte Bunderneuland ab. Stattdessen sollen Autos, die aus den Niederlanden kommen, nun mobil und zu unterschiedlichen Zeiten kontrolliert werden. Dadurch werden die Kontrollen auch unvorhersehbarer, heißt es von der Bundespolizei. Der Landkreis Leer warnt nochmal eindringlich davor, Akkus oder nicht komplett leere Gaskartuschen einfach von der Müllabfuhr abholen zu lassen. Am Montag hat Sperrmüll in einem Laster angefangen zu brennen. Der Abfallwirtschaftsbetrieb vermutet, dass ein Akku oder eine Gaskartusche, die noch nicht komplett leer war, das Feuer ausgelöst hat. In Bremen engagieren sich immer mehr Menschen in Sportvereinen und wollen Übungsleiter werden. Der Senat unterstützt das und ermöglicht jetzt 100 weiteren Ehrenamtlichen eine kostenlose Ausbildung. Damit übernimmt Bremen in diesem Jahr die Ausbildungskosten für insgesamt 200 neue Übungsleiter. 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
8: Besser ankommen mit dem besten Verkehrsservice um 15.31 Uhr. Vorsicht bitte auf der A28 Bremen Richtung Oldenburg. Zwischen Gandakesee West und Hude liegen Reifenteile auf der Fahrbahn. B72 zwischen Georgsheil und Aurich ist es voller 5 Minuten plus. Ähnlich auf der B211 zwischen der A293 und Loi, dichter Verkehr, ebenfalls 5 Minuten kommen obendrauf.
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8: Es wird geblitzt in Bremen, in der Oldenburger Straße, in Delmhorst in der Braunkamper Straße, in Edebecht in der Oldenburger Straße, weitere Blitzer in Emden-Wittelswehr in der Leraner Straße, in Marienhafen in der Rosenstraße, beidseitig, in Oldenburg in der Kloppenburger Straße im 30er Bereich, in Schirum in der Straße Schirumer Feld, Tempo 50 gilt hier, und in Wilhelmshaven auf dem Friesendamm unter der Brücke. Wenn ihr noch was gesehen habt, Stausblitzer oder Störungen im Nordwesten, sagt gern Bescheid, ruft durch oder schickt eine WhatsApp an die 04931 97 3000.
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8: Und die nächste Fähre von Borkum nach Emden fährt um 16:30. Gute Überfahrt.
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8: Wir quatschen heute Nachmittag über eure Wetten. Worüber habt ihr schon gewettet und was habt ihr gewonnen oder verloren? Erzählt es mir gerne in einer WhatsApp-Sprachnachricht an die 04931 97 3000. Und zwei von euch hören wir gleich auch dazu. Jetzt

0: auch schon mal um etwas Krasses gewettet. Ich zum Glück nicht. Aber Tom Kaulitz musste seinem Stiefsohn jetzt wegen der verlorenen Wette einen Ferrari kaufen. Wild. Heute möchte ich von euch wissen, worum ihr schon gewettet habt. Und Nordseewelle-Hörer Alex aus Emden hat schon mal um eine Kiste Bier gezockt und verloren. Moin Alex.
1: Moin Lisa. Also ich habe mit meinem Onkel schon häufiger mal um eine Kiste Bier gewettet. Allerdings ist da bei mir nicht unbedingt immer viel Gutes dabei rumgekommen. Wir spielen häufiger mal zusammen Billard und wenn dann irgendwie so ein ganz unmöglicher Versuch ansteht, dann kommt das schon mal zur Sprache. Aber meistens mit dem schlechteren Ausgang für mich.
0: Ach Mist, aber Billard ist auch nicht mein Spiel, da kann ich mich also anschließen. Eine Nordwelle-Hörerin hatte wegen einer Wette mal gesungen und das finde ich wirklich mutig.
2: Ich habe mal eine Wette gemacht, dass ich mich traue, auf eine Bühne zu gehen und zu singen und das habe ich gemacht.
0: Das finde ich wirklich sehr stark von dir. Erzählt mir auch mal von euren verrückten Wetten und was ihr da gewonnen oder verloren habt in einer WhatsApp-Sprachnachricht an die 04931 97 3000. Ich freue mich. Good.

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8: Heute Nachmittag ist es tatsächlich oft sonnig. Dazu ein paar harmlose Wolken. Stellenweise verdichten die sich aber auch mal und dann kann es ein bisschen Regen geben. Aktuell messen wir 18 Grad in Großheide, in Wadewaden, in Apen und in Hamburg-Horn und 18 Grad sind es auch auf Norderney. Der Nordseewelle 3-Tage-Trend. Morgen grau, regnerisch und windig bei maximal 16 Grad. Freitag wieder sonniger, aber weiterhin windig und bis zu 18 Grad. Samstag oft grau, weiterhin windig und zwischendurch regnerisch. Das nächste Hochwasser vor Huxiel haben wir um 16.37 Uhr.
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9: Ich bin Finn Riebesel-Freundlieb. Schönen guten Tag. EU-Kommissionspräsidentin von der Leyen will TikTok, Insta und Co. für Kinder unter 13 verbieten. Eigene Nutzerkonten soll es erst ab 15 geben. Jüngere Jugendliche sollen nur eingeschränkte Profile bekommen mit weniger Funktionen und Zeitbegrenzung. Eltern sollen sie einrichten und beaufsichtigen. Von der Leyen findet, mit Smartphones und Social Media werden Kinder ihrer Kindheit beraubt. Bundeskanzler Merz steht massiv unter Druck. Jetzt will man in seiner Partei Geschlossenheit demonstrieren. Fabian Hoffmann, die 8 CDU-Ministerpräsidenten stellen sich erstmal hinter den Kanzler.
10: Ja, in der Erklärung wird Merz allerdings nicht einmal namentlich erwähnt. Die Ministerpräsidenten sagen, Deutschland braucht Stabilität statt Personaldiskussionen. Erstmal ein wichtiges Zeichen, weil unter den Regierungschefs auch mehrere Kandidaten sind, die als potenzielle Merz-Nachfolger gehandelt werden, zum Beispiel Hendrik Wüst aus NRW. Seit der CDU-Wahlpleite in Sachsen-Anhalt reißt auch die innerparteiliche Kritik an Merz nicht ab. Nach den Wahlen in Mecklenburg-Vorpommern und Berlin am Sonntag gibt's eine Krisensitzung der CDU-Spitze.
9: Die Diskussionen über Entlastungen wegen der hohen Spritpreise in Deutschland ist jetzt voll entbrannt. Von allen Seiten gibt es Vorschläge. Mehr von Dirk Justus.
11: So sollen Menschen mit wenig Geld wegen der hohen Energiepreise gezielter entlastet werden. Das fordert etwa die Verbraucherzentrale. Der Verband der Spediteure fordert eine Preisobergrenze für Kraftstoffe wie in Belgien oder Luxemburg. Und das Handwerk ist für günstigen Diesel gerade für Gewerbetreibende. Kanzler Merz hatte ja Entlastungen in Aussicht gestellt. Es ist aber noch offen, wie die aussehen werden. Details sollen schon bald folgen.
9: Mehr Staus, aber kürzer. So sieht die Bilanz des ADAC für die Sommerreisezeit aus. Häufigste Ursache waren Baustellen. Besonders voll war es zum Ferienstart in Nordrhein-Westfalen. Hoch Edeltraut oder Tief Edgar. Ab heute können die Anträge für die Wetterpatenschaften für das kommende Jahr gestellt werden. Da bekommen die Hochs Frauennamen und die Tiefs Männervornamen. Unter wetterpate.de kann man die Namen kaufen. 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
8: Besser ankommen mit dem besten Verkehrsservice um 3:03. A29 Oldenburg Richtung Wilhelmshaven. Zwischen Oldenburg, Hafen und Umstede 1 Kilometer Stop and Go, 2 Minuten plus. B212 zwischen Habenhausen und Buchholzberg, Huder Straße ist es voller, 5 Minuten plus.
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8: Es wird geblitzt in Bremen in der Oldenburger Straße, in Delmenhorst in der Braunkamper Straße, in Edewecht in der Oldenburger Straße, in Emden-Wittelsweil in der Leraner Straße, in Marienhafe in der Rosenstraße, beidseitig im 30er-Bereich, in Oldenburg in der Kloppenburger Straße, in Schirum in der Straße Schirumer Feld im 50er-Bereich und in Wilhelmshaven auf dem Friesendamm unter der Brücke. Hier gilt Tempo 70. Wenn ihr noch was gesehen habt, meldet's gerne an die Nordseewelle Hotline 04931 97 3000.
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8: Die nächste Fähre von Nesmaseel nach Baltrum fährt um 16:45. Gute Fahrt.
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8: Moin zusammen, wir quatschen gleich mal über Pflanzengesundheit. Da wird jetzt nämlich eine neue Mission an den Start gebracht. Und zwar wurde jetzt ein Satellit ins Weltall geschickt, der schauen soll, wie es unseren Pflanzen hier auf der Erde geht. Finde ich super cool, weil geht's den Pflanzen schlecht, geht's unserer ganzen Umwelt schlecht. Und das ist natürlich einfach nur uncool. Was genau hinter dieser Mission steckt, hört ihr gleich bei mir. Das ist jetzt erstmal Kenya Grace für euch mit Strangers. Moin zusammen.

0: Wenn ihr gestresst seid, kann das Auswirkungen auf eure Gesundheit haben. Wenn Pflanzen gestresst sind, hat das Auswirkungen auf unsere Umwelt. Hier ist die Nordseewelle Feierabendshow mit Lisa. Und um herauszufinden, wie es den Pflanzen geht, wurde jetzt eine neue europäische Mission ins All geschickt. Kollege Dijk aus der Redaktion, was ist der Hintergrund dieser Aktion?
1: Pflanzen stehen durch Verschmutzungen, Krankheiten oder Hitze immer unter Extremstress. Das beeinflusst die Photosynthese der Pflanzen. Und um genau das näher zu erforschen, wurde jetzt der europäische Satellit FLEX in Französisch-Guyana ins All geschickt. Der soll ab sofort die sogenannten Chlorophyll-Fluoreszenz der Pflanzen messen.
0: Kann ich mir jetzt gar nichts drunter vorstellen. Was passiert da genau?
1: Also Chlorophyll-Fluoreszenz ist ein rotes Licht, was Pflanzen bei der Photosynthese ausstrahlen. Mit dem bloßen Auge können wir das gar nicht erkennen und je weniger Pflanzen davon ausstrahlen, desto schlechter geht es ihnen. Ziel dieser dreijährigen Mission ist es, frühzeitig herauszufinden, wann es Pflanzen schlecht geht, indem eben dieser Wert regelmäßig gemessen wird. Es ist quasi ein Frühwarnsystem, um zum Beispiel Bauern vorzuwarnen, bevor ihre Pflanzen eingehen. So können sie früher reagieren und Förster können zum Beispiel in ihren Wäldern Risikogebiete schneller erkennen.
0: Und heute ist diese Mission gestartet. Richtig cool. Vielen Dank, Dijk, für die Infos.

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9: Heute Nachmittag oft sonnig, dazu ein paar harmlose Wolken, stellenweise zwischendurch aber ein bisschen dichtere Wolken und ein bisschen Regen. Aktuell 17 Grad auf Baltrum, 18 in Ilo, in Jade und in Oldenburg-Krusenbusch und 18 auch in Brake. Der Nordseewelle 3-Tage-Trend. Morgen grau, regnerisch und windig, Freitag wieder sonniger, aber weiterhin windig und Samstag oft grau und zwischendurch regnerisch und auch wieder windig. Das nächste Hochwasser vor Wilhelmshaven haben wir um 16.57 Uhr.
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10: Ich bin Cornelius Dreger. Schönen guten Tag. Aus den Niederlanden kommt man künftig wieder schneller über die Autobahn bei Bunde nach Deutschland. Die Bundespolizei baut die stationären Grenzkontrollen auf der Autobahnraststätte Bunder Neuland ab. Stattdessen soll nun mobil und zu unterschiedlichen Zeiten kontrolliert werden. Dadurch werden die Kontrollen unvorhersehbarer, heißt es. Außerdem sollen so die Nerven der Anwohner in Bad Neuschans geschont werden. Viele Autofahrer waren durch den Ort gefahren, um die Kontrollen zu umgehen. Bei der Kommunalwahl in Leer hat es eine Panne gegeben. In einem Wahllokal in der Dahler Schule sind teilweise falsche Wahlzettel für die Wahl zum Rat der Stadt ausgegeben worden. Ob die Wahl in dem Wahllokal wiederholt werden muss, ist noch unklar. Eine ähnliche Panne hat es auch in einem Wahllokal in Wilhelmshaven gegeben. Bei Ahlhorn sind am Morgen zwei Menschen bei einem Unfall verletzt worden. Ein Auto und ein Transporter waren zusammengestoßen. Das Auto landete im Straßengraben, der Transporter streifte einen Baum. Dessen Fahrer musste von der Feuerwehr befreit werden. Beide Beteiligten kamen anschließend ins Krankenhaus. Mehr als 20 Jahre nachdem ein Mann an einem Baggersee in Buxtehude erschossen worden ist, sind drei weitere Männer verurteilt worden. Zwei müssen lebenslang ins Gefängnis, ein weiterer erhielt 8 Jahre Jugendstrafe. Der Schütze war bereits letztes Jahr zu lebenslanger Haft verurteilt worden. 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
9: Besser ankommen mit dem besten Verkehrsservice um 16.34 Uhr. B211 zwischen der A293 und Loi ist es voller, 7 Minuten plus. Nochmal B211 zwischen Niederhörn und der A293 ist es ebenfalls voller. Hier kommen allerdings schon 16 Minuten obendrauf.
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9: Es wird geblitzt in Bremen in der Oldenburger Straße, in Delmenhorst in der Braunkamper Straße, in Edewecht in der Oldenburger Straße, in Emden-Wittelsweh in der Leraner Straße, in Marienhafe in der Rosenstraße, in Oldenburg in der Kloppenburger Straße und in Schirum in der Straße Schirumer Feld im 50er Bereich. Wenn ihr noch was gesehen habt, meldet es gern an die Nordseewelle Hotline 04931 97 3000.
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9: Die nächste Fähre von Spiekeroog nach Neuherlinger Seel fährt um 18 Uhr. Kommt gut über, ihr Lieben.
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9: Und mit der meisten Musik und allen aktuellen Hits. Ich habe gleich Loy und David Fuentes für euch mit Golden Summer. Und das ist Lady Gaga mit Abracadabra. 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

Juicy mit Horny 98 um 16.48 Uhr in der Nordseewelle Feierabendshow. Mein Name ist Lisa und ich spiele als nächstes Loi und David Puentes für euch mit ihrem neuen gemeinsamen Song Golden Summer. Der Herbst ist zwar in unserem Nordwesten eingezogen, aber dieser Song versetzt uns zurück in die schönsten Sommertage, die wir dieses Jahr hatten. Ich persönlich denke da zum Beispiel an einen heißen Tag am Badesee in Tannhausen mit Abkühlungen im See, ruhigen Stunden in der Sonne und Ballspielen am Strand. Dahin versetzen wir uns zurück, jetzt zusammen mit Loi und David Puentes, die richtig krass pure Lebensfreude und eine unbeschwerte Freiheit zu uns rüberbringen. Das ist Golden Summer.

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12: Heute Nachmittag oft sonnig, dazu ein paar harmlose Wolken. Stellenweise ziehen die sich aber ein bisschen zu und dann können es auch ein paar Regentropfen werden. Aktuell messen wir 17 Grad in Ihlow und auf Baltrum, 18 Grad in Jade, in Oldenburg-Kosenbusch und in Brake. Der Nordseewelle 3-Tage-Trend. Morgen grau, regnerisch und windig bei maximal 16 Grad. Freitag wieder sonniger, aber weiterhin windig und bis zu 18 Grad. Samstag oft grau und zwischendurch regnerisch und windig bei ebenfalls höchstens 18 Grad. Und das nächste Niedrigwasser vor Borkum haben wir heute Abend um 21.19 Uhr.
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13: Ich bin Fenri Beselfreundlieb. Schönen guten Tag. Kein TikTok, Snapchat oder Insta für Kinder unter 13. Und das überall in der EU. Das will Kommissionschefin von der Leyen. Für 13- und 14-Jährige fordert sie spezielle Profile mit weniger Funktionen und Zeitbegrenzung. Mehr von Dirk Justes.
14: Eltern sollen so eine Zeitbegrenzung einrichten und beaufsichtigen. Eigene Nutzerkonten soll es erst ab 15 Jahren geben. Von der Leyen findet, mit Smartphones und Social Media werden Kinder ihrer Kindheit beraubt. Von der Leyen verlangt von den Digitalkonzernen, dass ihre Dienste für alle minderjährigen Nutzerinnen und Nutzer sicher sind. Mehrere EU-Staaten planen seit einigen Monaten ein eigenes Social-Media-Verbot. Nun soll eine EU-weite Regelung kommen.
13: Rückendeckung für Friedrich Merz. Die 8 CDU-Ministerpräsidenten stellen sich geschlossen hinter den Kanzler. Deutschland brauche jetzt mehr denn je Stabilität, sagen sie. Merz steht ja aktuell mächtig unter Druck. Aus verschiedensten Ecken kommen Rufe nach einem Kanzlertausch. Nach dem CSD-Anschlag in Berlin plant die Bundesregierung härtere Strafen gegen islamistischen Terrorismus. Der 10-Punkte-Plan betrifft auch Propaganda und Spenden für Terrorgruppen. Bei dem Anschlag raste ein Islamist in eine CSD-Gruppe und griff Menschen mit einer Machete an. Eine Frau starb. In der deutschen Gastrobranche gibt es seit heute eine Premiere. In Leipzig hat jetzt das erste vollautomatische Roboterrestaurant aufgemacht. Pro Schicht kümmert sich zwar ein Mitarbeiter um das Nachfüllen der Zutaten, einziger Koch ist aber Roboter Robin. Er arbeitet wie ein großer Thermomix, sagte Geschäftsführer Florian Schneider.
15: In dem Roboter sind zwei Roboterarme, die sich einen Topf holen und dann je nach Rezeptur eben an den Kühlschrank rangehen und sich dort die Zutaten holen. Dann stellt der Roboter den Topf auf das Induktionskochfeld und wenn das Essen dann fertig ist, dann wird der Topf in eine Bowl geleert und dann wird er ausgegeben.
13: Nach der Champions League geht jetzt auch die Fußball-Europa League wieder los. Zum Auftakt der Ligaphase muss Bayer Leverkusen am Abend gegen den slowenischen Meister Celje ran. Morgen spielt dann noch Hoffenheim auf der griechischen Insel Kreta. 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
12: Besser ankommen mit dem besten Verkehrsservice um 5:02. A293 Oldenburg West Richtung Oldenburg Nord. Zwischen dem Kreuz Oldenburg Nord und dem Übergang zur B211 ein Kilometer Stau, 5 Minuten plus. Und auf der B211 ist es zwischen der A293 und Loi in beide Richtungen voller Gerade. 8 Minuten müsst ihr da jeweils mehr einplanen.
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12: Blitzer stehen in Bremen in der Oldenburger Straße, in Delmhorst in der Braunkamper Straße, in Edewecht in der Oldenburger Straße, in Emden-Wittelswehr in der Leraner Straße, weitere Blitzer in Marienhafe in der Rosenstraße, beidseitig im 30er-Bereich, in Oldenburg in der Kloppenburger Straße und in Schirum in der Straße Schirumer Feld im 50er-Bereich. Und wenn ihr noch was gesehen habt, dann meldet's gern an die Nordseewelle Hotline 04931 97 3000. Ruft durch oder schickt eine WhatsApp nach zu mir ins Studio.
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12: Die nächste Fähre von Norderney nach Norddeich fährt 17:45. Gute Fahrt euch.
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12: Moin zusammen, wir quatschen heute in der Feierabendshow über die krassesten Wetten, die ihr je gemacht habt. Vielleicht habt ihr dabei auch irgendwie was gewonnen oder leider verloren. Ihr könnt mir gerne noch eure Sprachnachrichten dazu per WhatsApp schicken. 04931 97 3000.

0: mit Beated in der Nordsee Welle Feierabendshow. Ich bin Lisa und die krasseste Wette, die ich je verloren habe, hat sich um eine Dose Cola Zero gedreht. Aber Tom Kaulitz musste seinem Stiefsohn jetzt wegen einer verlorenen Wette einen Ferrari kaufen. So hohe Wetteinsätze sind echt unvernünftig. Aber ihr im Nordwesten wettet genauso wie ich um kleinere Sachen.
1: Ich sollte mal in eine Zitrone reinbeißen. Und wenn ich das mache und keine Miene verziehe, bekomme ich 10 Mark. Das war ganz früher gemacht und habe die 10 Mark bekommen.
2: Ja, habe ich. Vor einem Jahr war ich mit einer Freundin von mir in einem Konzert und die haben da in der Pause Leute gesucht, die haben so einen Luftgitarren-Wettbewerb machen. Also wollte es eigentlich nicht so machen, aber Freundin gesagt, ja, komm, mach das. Und ja, ich habe irgendwie rumquatschen lassen und das dann performen mit einem vollen Festspiel aus. Aber dafür gab es zwei Konzerttickets.
3: Ich habe meine Wette gemacht, dass ich mich traue, auf eine Bühne zu gehen und zu singen. Und das habe ich gemacht.
0: Finde ich richtig toll, dass ihr euch das auch getraut habt. Da gehört echt eine ganze Menge Mut zu. Finde ich richtig schön. Das waren eure Wetten aus dem Nordwesten. Ich finde es schön.

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11: Heute Nachmittag öfter noch sonnig, ein paar harmlose Wolken sind aber auch dabei. Stellenweise werden die so ein bisschen dichter und dann kann es auch noch ein, zwei Regentropfen geben. Aktuell messen wir 17 Grad in Aurich, in Jever, in Bremen-Walle und auf Langeoog. 18 Grad sind es in Bad Zwischenahn. Der Nordseewelle 3-Tage-Trend. Morgen grau, regnerisch und windig bei maximal 16 Grad. Freitag wieder sonniger, aber weiterhin windig und bis zu 18 Grad. Samstag oft grau und zwischendurch regnerisch bei Wind und ebenfalls höchstens 18 Grad. Und das nächste Niedrigwasser vor Jüst haben wir um 20 vor 10 heute Abend.
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12: Ich bin Cornelius Dreger. Schönen guten Tag. Bei der Kommunalwahl hat es in Leer eine Panne gegeben. In einem Wahllokal in der Dahler Schule ist ein falscher Karton gelandet. Laut Stadt füllten 138 Wähler dadurch für die Wahl zum Rat der Stadt einen falschen Wahlzettel aus, also einen für einen anderen Wahlbezirk. Unklar ist noch, welche Folgen das hat. Wenn jemand Beschwerde gegen das amtliche Ergebnis einlegt, dann muss der neue Rat der Stadt entscheiden, ob in dem Wahllokal noch einmal neu gewählt wird. Das würde dann rund 1000 Wahlberechtigte betreffen. Die Bundespolizei baut die stationären Grenzkontrollen auf der Autobahnraststätte Bunderneuland ab. Stattdessen sollen Autos, die aus den Niederlanden kommen, nun mobil und zu unterschiedlichen Zeiten kontrolliert werden. Dadurch werden die Kontrollen auch unvorhersehbarer, heißt es von der Bundespolizei. Der Landkreis Leer warnt nochmal eindringlich davor, Akkus oder nicht komplett leere Gaskartuschen einfach von der Müllabfuhr abholen zu lassen. Am Montag hat Sperrmüll in einem Laster angefangen zu brennen. Der Abfallwirtschaftsbetrieb vermutet, dass ein Akku oder eine Gaskartusche, die noch nicht komplett leer war, das Feuer ausgelöst hat. In Bremen engagieren sich immer mehr Menschen in Sportvereinen und wollen Übungsleiter werden. Der Senat unterstützt das und ermöglicht jetzt 100 weiteren Ehrenamtlichen eine kostenlose Ausbildung. Damit übernimmt Bremen in diesem Jahr die Ausbildungskosten für insgesamt 200 neue Übungsleiter. 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
11: Besser ankommen mit dem besten Verkehrsservice um 17.32 Uhr. Die B210 ist zwischen Wittmund und Jever wegen der Baustelle voll gesperrt. Das müsst ihr bitte umfahren.
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11: Blitzer stehen in Bremen in der Oldenburger Straße Richtung Huchting. In Delmhorst in der Braunkamper Straße. In Edewecht in der Oldenburger Straße. In Emden-Wittelsmeer in der Leraner Straße. In Marienhafe in der Rosenstraße. In Oldenburg in der Kloppenburger Straße. Und in Schirum in der Straße Schirumer Feld. Hier solltet ihr nicht schneller als 50 fahren. Staubsblitzerstörungen könnt ihr gerne an die Nordseewelle Hotline melden. 04931 97 3000.
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11: Die nächste Fähre von Norderney nach Norddeich fährt um 17:45. Gute Fahrt euch.
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11: Und das ist richtig schön zu hören. Das Ozonloch über der Antarktis ist geschrumpft. Es ist jetzt so klein wie seit über 30 Jahren schon nicht mehr. Also das ist echt wieder eine Entwicklung in die richtige Richtung. Das Ozonloch wird immer kleiner und die Möglichkeit besteht, dass es dann in einigen Jahren echt wieder ganz verschwindet. Die Details dazu hört ihr gleich bei mir. Jetzt erstmal Benson Boone für euch mit Sorry, I'm here for someone else. 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

Leute, das ist richtig schön zu hören an diesem Mittwochnachmittag. Das Ozonloch über der Antarktis ist geschrumpft. So klein wie jetzt war es in den 90ern zuletzt, also vor über 30 Jahren. Das zeigt, dass die Ozonschicht sich zwar langsam, aber sicher erholt. Ein Riesenerfolg für unsere Umwelt. Sie ist der Grundstein für den Schutz von Menschen, Pflanzen und Tieren. Die Ozonschicht schützt uns nämlich vor gefährlichen UV-Strahlen. Durch die große Umweltbelastung wurde die Schicht immer dünner und es entstand ein Loch. Aber jetzt ist es sogar sehr wahrscheinlich, dass sich die Ozonschicht innerhalb weniger Jahrzehnte komplett erholen wird. Dann ist das Ozon doch einfach wieder weg. Das wäre echt mega. Das bedeutet aber nicht, dass wir dann komplett geschützt sind vor den UV-Strahlen. Die Strahlung hat nämlich in den letzten 30 Jahren deutlich zugenommen, einfach weil es in manchen Orten in Europa weniger Wolken gibt und damit auch die Sonnenstunden länger werden. Und deshalb schützt euch bitte weiterhin ordentlich mit Sonnencreme und passt gut auf euch auf.

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13: Heute Nachmittag noch öfter sonnig, aber jetzt am Abend ziehen sich die Wolken doch noch mal ein bisschen zu. Einzelne Regentropfen kann es noch geben. Aktuell messen wir 17 Grad in Emden, in Tettens, in Oldenburg-Harentor und auf Spiekeroog. 18 Grad noch in Hamburg-Harburg. Der Nordseewelle 3-Tage-Trend. Morgen grau, regnerisch und windig bei maximal 16 Grad. Freitag wieder sonniger, aber weiterhin windig. Samstag auch Wind und oft grau, zwischendurch regnerisch. An beiden Tagen 18 Grad. Und das nächste Niedrigwasser von Norddeich haben wir um 5 vor 10 heute Abend.
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14: Ich bin Finn Riebe, sei freundlieb. Schönen guten Abend. EU-Kommissionspräsidentin von der Leyen will TikTok, Insta und Co. für Kinder unter 13 verbieten. Eigene Nutzerkonten soll es erst ab 15 geben. Jüngere Jugendliche sollen nur eingeschränkte Profile bekommen mit weniger Funktionen und Zeitbegrenzung. Eltern sollen sie einrichten und beaufsichtigen. Von der Leyen findet, mit Smartphones und Social Media werden Kinder ihrer Kindheit beraubt. Rückendeckung für Friedrich Merz. Die 8 CDU-Ministerpräsidenten stellen sich geschlossen hinter den Kanzler. Deutschland braucht Stabilität und keine Personaldiskussion, sagen sie. Merz steht nach der CDU-Wahlpleite in Sachsen-Anhalt und kurz vor den Wahlen in Mecklenburg-Vorpommern und Berlin mächtig unter Druck. Es gibt auch Rufe nach einem Kanzlertausch. Dazu sagte der Politikwissenschaftler Albrecht von Lucke bei NTV.
15: Der Kanzler hat keine Ambition, freiwillig zurückzutreten. Das könnte nur der Fall sein, dass eine so große Menge an Druck in der Partei existiert und ein geeigneter Kandidat vorhanden wäre, auf den man sich verständigen könnte. Dann übrigens auch gemeinsam mit der SPD. Das ist nicht vorhanden, meinem Eindruck nach. Und deswegen sind die Ministerpräsidenten bereit, ihren Kanzler zu stützen.
14: Nach dem CSD-Anschlag in Berlin plant die Bundesregierung härtere Strafen gegen islamistischen Terrorismus. Unter anderem sollen Propaganda und Spendensammeln für Terrorgruppen stärker bestraft werden. Bundesjustizministerin Hubig.
16: Ich bin überzeugt, die Maßnahmen werden die innere Sicherheit Deutschlands stärken. Gleichzeitig wahren sie aber eben auch die Rechtsstaatlichkeit und die Freiheit. Auch das ist wichtig. Und wir halten an den bewährten Strafinstrumenten der Justiz fest.
14: Ein Islamist war im Sommer in eine Gruppe von CSD-Teilnehmern gefahren und attackierte danach Menschen mit einer Machete. Eine Frau starb dabei. Stuttgart-Stürmer Dennis Undav ist wohl nicht im ersten Kader von Neubundestrainer Jürgen Klopp, das berichtet Sky. Klopp soll Undav bereits persönlich darüber informiert haben, dass er nicht für die kommenden Länderspiele nominiert wird. 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
13: Besser ankommen mit dem besten Verkehrsservice. Um 6:02 jetzt genau. B401 zwischen Oldenburg-Eversten und Hundsmühlen ist es voller. 5 Minuten plus.
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13: Es wird geblitzt in Bremen in der Oldenburger Straße, in Delmhorst in der Braunkamper Straße, in Edewecht in der Oldenburger Straße, in Emden-Wittelsweer in der Leraner Straße, in Marienhafe in der Rosenstraße, in Oldenburg in der Kloppenburger Straße, in Rebsold bei der Brücke von Friedeburg kommt im 50er Bereich, danke an Balu fürs Bescheid sagen, und in Schirum in der Straße Schirumer Feld wird noch geblitzt, hier solltet ihr nicht schneller als 50 fahren. Staus, Blitzer, Störungen könnt ihr gerne melden an die Nordseewelle Hotline 04931 97 3000. Und die nächste Fähre, die fährt von Nesmasiel nach Baltrum erst morgen Mittag wieder um 1:45. Ich bin Lisa, hier ist die Nordseewelle Feierabendshow mit Michael Schulte, Broken Sunshine.

Hier ist die Nordseewelle Feierabendshow mit Lisa. Gerade gehört Alvaro Soler mit La Cintura für euren Mittwoch-Feierabend. Als nächstes spiele ich für euch den neuen Song von Ray Garvey und Imran, Rivers. Absoluter Popsong. Können wir richtig gut zu tanzen, um uns heute Abend noch mal ein bisschen wach zu machen für die Gassi-Runde mit dem Hund oder für Spielen mit den Kids. Ray Garvey hat schon öfter mit Imran zusammengearbeitet. Allerdings war Imran dann immer Co-Songwriter oder Produzent. Bei Rivers stehen beide im Vordergrund und sie singen über den Weg der wahren Liebe mit allen Höhen und Tiefen. Wie ein Fluss, der vom Berg ins freie Meer fließt. Eine schöne Metapher. Hier sind Ray Garvey und Imran mit Rivers für euch.

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3: Es ist wechselhaft, stellenweise sonnig, dann ein paar Wolken oder auch dichtere Wolken und ein bisschen Regen. Im Moment messen wir dazu 17 Grad in Ilo, in Jade, in Oldenburg-Krusenbusch und in Brake und 17 Grad sind es auch auf Baltrum. Der Nordseewelle 3-Tage-Trend, morgen grau, regnerisch und windig bei maximal 16 Grad. Freitag wieder sonniger, aber weiterhin windig um bis zu 18 Grad und Samstag oft grau mit Wind und zwischendurch regnerisch bei ebenfalls höchstens 18 Grad. Das nächste Niedrigwasser vor Borkum haben wir heute Abend um 21.19 Uhr.
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3: Besser ankommen mit dem besten Verkehrsservice. Im Moment habe ich keine Meldungen für euch. Kommt alle gut an.
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3: Blitzer stehen in Bremen in der Oldenburger Straße, in Delmhorst in der Braunkamper Straße, in Edewecht in der Oldenburger Straße, in Emden-Wittelsweer in der Leraner Straße, in Marienhafe in der Rosenstraße, in Oldenburg in der Kloppenburger Straße und in Schirum wird noch geblitzt, in der Straße Schirumer Feld. Hier solltet ihr nicht schneller als 50 fahren. Wenn ihr noch was gesehen habt, dann könnt ihr es gerne an die Nordseewelle Hotline melden. 04931 97 3000. Ihr hört die Nordseewelle Feierabendshow mit Lisa. Ich bin noch eine halbe Stunde für euch am Start und wir starten rein in diese halbe Stunde mit Ava Max, Lovin' Myself.

Teil der Nordseewelle Feierabendshow. Ich bin Lisa und für heute raus. Vielen Dank fürs Einschalten. Es war mir wieder ein Fest, den Nachmittag mit euch zu verbringen. Wir hören uns morgen wieder ab 14 Uhr hier bei Nordseewelle. Ich wünsche euch einen schönen Mittwoch-Feierabend. Jetzt mit Shaboozy, a Bar Song. Macht's gut, ihr Lieben.

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9: Ich bin Finn Riebe, sei freundlieb. Schönen guten Abend. Kein TikTok.

0: Snapchat oder Insta für Kinder unter 13. Und das überall in der EU. Das will Kommissionschefin von der Leyen. Für 13- und 14-Jährige fordert sie spezielle Profile mit weniger Funktionen und Zeitbegrenzung. Mehr von Dirk Justes.
1: Eltern sollen so eine Zeitbegrenzung einrichten und beaufsichtigen. Eigene Nutzerkonten soll es erst ab 15 Jahren geben. Von der Leyen findet, mit Smartphones und Social Media werden Kinder ihrer Kindheit beraubt. Von der Leyen verlangt von den Digitalkonzernen, dass ihre Dienste für alle minderjährigen Nutzerinnen und Nutzer sicher sind. Mehrere EU-Staaten planen seit einigen Monaten ein eigenes Social-Media-Verbot. Nun soll eine EU-weite Regelung kommen.
0: Kurz vor den Wahlen in Mecklenburg-Vorpommern und Berlin will die CDU Geschlossenheit demonstrieren. Die 8 CDU-Ministerpräsidenten stellen sich hinter Kanzler Merz. Sie meinen, Deutschland braucht Stabilität statt Personaldiskussionen. Merz steht seit der Sachsen-Anhalt-Wahlpleite massiv unter Druck. In Deutschland soll mehr gegen Missbrauch von Sozialleistungen getan werden. Das sehen Pläne aus dem Bundesarbeitsministerium vor. Beispielsweise gibt es keine Grundsicherung mehr, wenn jemand per Haftbefehl gesucht wird. Alle Behörden sollen außerdem ihre Daten besser austauschen. Die Digitalbranche wird für Deutschland immer wichtiger. Sie trägt mehr und mehr zur Wirtschaftsleistung bei, zeigt eine aktuelle Studie des Bundesverbands Digitale Wirtschaft. Colin Mock hat die Zahlen.
2: Die Branche hat demnach zuletzt über 480 Milliarden Euro erwirtschaftet. Das sind knapp 12% der gesamten Wirtschaftsleistung und mehr als doppelt so viel, wie beispielsweise die Automobilbranche beisteuert. Rund 9 Millionen Menschen arbeiten in der digitalen Wirtschaft, zum großen Teil dabei in kleinen und mittleren Unternehmen, so die Analyse. Und digital bedeutet längst nicht mehr nur Softwareunternehmen oder Plattformanbieter. Technologie ist ja auch in Industrie, Handel und Co. nicht mehr wegzudenken.
0: Die EU und Kanada wollen künftig Hand in Hand gehen. Kanada soll zwar kein Vollmitglied werden, weil es ja nicht in Europa liegt, aber das erste assoziierte Mitglied der EU. Das planen Brüssel und die kanadische Regierung. Damit wollen sie auch ein gemeinsames Zeichen gegen den Kurs von US-Präsident Trump setzen. 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
3: Ich bin Finn Riebesel-Freundlieb. Schönen guten Abend. EU-Kommissionspräsidentin von der Leyen will TikTok, Insta und Co. für Kinder unter 13 verbieten. Eigene Nutzerkonten soll es erst ab 15 geben. Jüngere Jugendliche sollen nur eingeschränkte Profile bekommen mit weniger Funktionen und Zeitbegrenzung. Eltern sollen sie einrichten und beaufsichtigen. Von der Leyen findet, mit Smartphones und Social Media werden Kinder ihrer Kindheit beraubt. Kurz vor den Wahlen in Mecklenburg-Vorpommern und Berlin will die CDU Geschlossenheit demonstrieren. Die 8 CDU-Ministerpräsidenten stellen sich in einer gemeinsamen Erklärung hinter Kanzler Merz. Er steht seit der Wahlpleite in Sachsen-Anhalt massiv unter Druck. Auch von Kanzlertausch ist die Rede. Auch Schleswig-Holsteins CDU-Ministerpräsident Daniel Günther hat die Erklärung unterschrieben. Er sagte uns, es ist ein wichtiges Signal.
4: Dass wir die Bundesregierung unterstützen, dass wir wollen, dass diese Bundesregierung erfolgreich ist, dass Friedrich Merz ein erfolgreicher Kanzler ist und dass manche Diskussionen, die im Moment in den Medien stattfinden, die teilweise ja auch von Mitgliedern unserer Parteien befeuert werden, reine Spekulationen sind und uns überhaupt nicht weiterhelfen.
3: Nach dem CSD-Anschlag in Berlin plant die Bundesregierung härtere Strafen gegen islamistischen Terrorismus. Der 10-Punkte-Plan betrifft auch Propaganda und Spenden für Terrorgruppen. Bei dem Anschlag raste ein Islamist in eine CSD-Gruppe und griff Menschen mit einer Machete an. Eine Frau starb. Die EU will weiter gegen die Paketflut aus dem Ausland kämpfen. Ab November wird eine neue Bearbeitungsgebühr fällig. Die Online-Händler müssen sie zahlen. Colin Mock berichtet.
5: Sie könnte bei 2 Euro pro Päckchen liegen, die genaue Höhe ist aber noch unklar. Seit Juli müssen Pakete unter 150 Euro auch schon verzollt werden. Die EU nimmt damit Plattformen wie Temu, Shein oder AliExpress ins Visier. Viele Menschen bestellen bei den Billighändlern, entsprechend viel hat der Zoll auch zu tun. Letztes Jahr waren es 6 Milliarden Pakete, der Großteil davon kommt aus China.
3: Nach der Champions League geht jetzt auch die Fußball-Europa League wieder los. Zum Auftakt der Ligaphase muss Bayer Leverkusen am Abend gegen den slowenischen Meister Celje ran. Morgen spielt dann noch Hoffenheim auf der griechischen Insel Kreta. 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
2: Ich bin Finn Riebe, sei freundlieb. Schönen guten Abend. Kein TikTok, Snapchat oder Insta für Kinder unter 13. Und das überall in der EU. Das will Kommissionschefin von der Leyen. Für 13- und 14-Jährige fordert sie spezielle Profile mit weniger Funktionen und Zeitbegrenzung. Mehr von Dirk Justes.
3: Eltern sollen so eine Zeitbegrenzung einrichten und beaufsichtigen. Eigene Nutzerkonten soll es erst ab 15 Jahren geben. Von der Leyen findet, mit Smartphones und Social Media werden Kinder ihrer Kindheit beraubt. Von der Leyen verlangt von den Digitalkonzernen, dass ihre Dienste für alle minderjährigen Nutzerinnen und Nutzer sicher sind. Mehrere EU-Staaten planen seit einigen Monaten ein eigenes Social-Media-Verbot. Nun soll eine EU-weite Regelung kommen.
2: Bundeskanzler Merz steht massiv unter Druck. Jetzt will man in seiner Partei Geschlossenheit demonstrieren. Fabian Hoffmann, die 8 CDU-Ministerpräsidenten stellen sich erstmal hinter den Kanzler.
4: Ja, in der Erklärung wird Merz allerdings nicht einmal namentlich erwähnt. Die Ministerpräsidenten sagen, Deutschland braucht Stabilität statt Personaldiskussionen. Erstmal ein wichtiges Zeichen, weil unter den Regierungschefs auch mehrere Kandidaten sind, die als potenzielle Merz-Nachfolger gehandelt werden, zum Beispiel Hendrik Wüst aus NRW. Seit der CDU-Wahlpleite in Sachsen-Anhalt reißt auch die innerparteiliche Kritik an Merz nicht ab. Nach den Wahlen in Mecklenburg-Vorpommern und Berlin am Sonntag gibt's eine Krisensitzung der CDU-Spitze.
2: In Deutschland soll mehr gegen Missbrauch von Sozialleistungen getan werden. Das sehen Pläne aus dem Bundesarbeitsministerium vor. Beispielsweise gibt es keine Grundsicherung mehr, wenn jemand per Haftbefehl gesucht wird. Alle Behörden sollen außerdem ihre Daten besser austauschen. Die EU will weiter gegen die Paketflut aus dem Ausland kämpfen. Ab November wird eine neue Bearbeitungsgebühr fällig. Die Online-Händler müssen sie zahlen. Sie könnte bei 2 Euro pro Päckchen liegen. Die genaue Höhe ist aber noch unklar. Deutschlands Öffis schneiden im europaweiten Vergleich weiter gut ab. Im Greenpeace-Ranking fällt der ÖPNV hier aber leicht zurück und landet auf Platz 5. Grund ist vor allem das teurer gewordene Deutschland-Ticket. Spitzenreiter sind wieder Malta und Luxemburg. Da ist der öffentliche Nahverkehr kostenlos. 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
2: Ich bin Hanna Messerschmidt. Schönen guten Abend. Kein TikTok, Snapchat oder Insta für Kinder unter 13. Und das überall in der EU. Das will Kommissionschefin von der Leyen. Für 13- und 14-Jährige fordert sie spezielle Profile mit weniger Funktionen und Zeitbegrenzung. Dirk Justes.
3: Eltern sollen so eine Zeitbegrenzung einrichten und beaufsichtigen. Eigene Nutzerkonten soll es erst ab 15 Jahren geben. Von der Leyen findet, mit Smartphones und Social Media werden Kinder ihrer Kindheit beraubt. Von der Leyen verlangt von den Digitalkonzernen, dass ihre Dienste für alle minderjährigen Nutzerinnen und Nutzer sicher sind. Mehrere EU-Staaten planen seit einigen Monaten ein eigenes Social-Media-Verbot. Nun soll eine EU-weite Regelung kommen.
2: Kurz vor den Wahlen in MV und Berlin will die CDU Geschlossenheit demonstrieren. Die 8 CDU-Ministerpräsidenten stellen sich in einer gemeinsamen Erklärung hinter Kanzler Merz. Er steht seit der Wahlpleite in Sachsen-Anhalt massiv unter Druck. Auch von einem Kanzlertausch ist die Rede. Auch Schleswig-Holsteins CDU-Ministerpräsident Daniel Günther hat die Erklärung unterschrieben. Er sagte uns, das ist ein wichtiges Signal.
4: Dass wir die Bundesregierung unterstützen, dass wir wollen, dass diese Bundesregierung erfolgreich ist, dass Friedrich Merz ein erfolgreicher Kanzler ist und dass manche Diskussionen, die im Moment in den Medien stattfinden, die teilweise ja auch von Mitgliedern unserer Parteien befeuert werden, reine Spekulationen sind und uns überhaupt nicht weiterhelfen.
2: In Deutschland soll mehr gegen Missbrauch von Sozialleistungen getan werden. Das sehen Pläne aus dem Arbeitsministerium vor. Beispielsweise gibt es keine Grundsicherung mehr, wenn jemand per Haftbefehl gesucht wird. Alle Behörden sollen außerdem ihre Daten besser austauschen. Deutschlands Digitalbranche wird mehr und mehr zur Leitindustrie. Sie hat zuletzt über 480 Milliarden Euro erwirtschaftet, so eine Studie des Bundesverbands Digitale Wirtschaft. Das sind knapp 12% der gesamten Wirtschaftsleistung und mehr als doppelt so viel, wie beispielsweise die Automobilbranche beisteuert. In der deutschen Gastrobranche gibt es seit heute eine Premiere. In Leipzig hat das erste vollautomatische Roboterrestaurant aufgemacht. Pro Schicht kümmert sich zwar ein Mitarbeiter um das Nachfüllen der Zutaten, einziger Koch ist aber der Roboter Robin. 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
1: Ich bin Hanna Messerschmidt. Schönen guten Abend. Kein TikTok, Snapchat oder Insta für Kinder unter 13. Und das überall in der EU. Das will Kommissionschefin von der Leyen. Für 13- und 14-Jährige fordert sie spezielle Profile mit weniger Funktionen und Zeitbegrenzung. Von der Leyen findet, mit Smartphones und Social Media werden Kinder ihrer Kindheit beraubt. Bundeskanzler Merz steht massiv unter Druck. Jetzt will man in seiner Partei Geschlossenheit demonstrieren. Die 8 CDU-Ministerpräsidenten stellen sich erstmal hinter den Kanzler. Fabian Hoffmann.
2: Ja, in der Erklärung wird Merz allerdings nicht einmal namentlich erwähnt. Die Ministerpräsidenten sagen, Deutschland braucht Stabilität statt Personaldiskussionen. Erstmal ein wichtiges Zeichen, weil unter den Regierungschefs auch mehrere Kandidaten sind, die als potenzielle Merz-Nachfolger gehandelt werden. Zum Beispiel Hendrik Wüst aus NRW. Seit der CDU-Wahlpleite in Sachsen-Anhalt reißt auch die innerparteiliche Kritik an Merz nicht ab. Nach den Wahlen in Mecklenburg-Vorpommern und Berlin am Sonntag gibt's eine Krisensitzung der CDU-Spitze.
1: Die Bundesregierung will härter gegen islamistischen Terror vorgehen. Etwa sollen Propaganda und Spendensammeln für Terrorgruppen stärker bestraft werden. Dazu sagt Bundesinnenminister Alexander Dobrindt.
3: Uns ging es jetzt darum, stärker zu überwachen, Bewegungsfreiheit einzuschränken und härter zu bestrafen. Das ist in diesem Zusammenhang zu sehen mit dem Anschlag, aber schützt auch vor Terrorismus unterschiedlichster Phänomenbereiche.
1: Bei dem Anschlag war ein Islamist in eine Gruppe von CSD-Teilnehmern gerast und hatte Menschen mit einer Machete angegriffen. Eine Frau starb. Der Angreifer wurde später von der Polizei erschossen. Deutschlands Öffis schneiden im europaweiten Vergleich weiter gut ab. Im Greenpeace-Ranking fällt der ÖPNV hier aber leicht zurück und landet auf Platz 5. Grund ist vor allem das teurer gewordene Deutschland-Ticket. Spitzenreiter sind wieder Malta und Luxemburg. Da ist der öffentliche Nahverkehr kostenlos. Stuttgart-Stürmer Dennis Undav ist wohl nicht im ersten Kader von Neubundestrainer Jürgen Klopp. Das berichtet Sky. Klopp soll Undav bereits persönlich darüber informiert haben, dass er nicht für die kommenden Länderspiele nominiert wird. 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
1: Ich bin Hanna Messerschmidt. Schönen guten Abend. Kein TikTok, Snapchat oder Insta für Kinder unter 13. Und das überall in der EU. Das will Kommissionschefin von der Leyen. Für 13- und 14-Jährige fordert sie spezielle Profile mit weniger Funktionen und Zeitbegrenzung. Dirk Justes.
2: Eltern sollen so eine Zeitbegrenzung einrichten und beaufsichtigen. Eigene Nutzerkonten soll es erst ab 15 Jahren geben. Von der Leyen findet, mit Smartphones und Social Media werden Kinder ihrer Kindheit beraubt. Von der Leyen verlangt von den Digitalkonzernen, dass ihre Dienste für alle minderjährigen Nutzerinnen und Nutzer sicher sind. Mehrere EU-Staaten planen seit einigen Monaten ein eigenes Social-Media-Verbot. Nun soll eine EU-weite Regelung kommen.
1: Rückendeckung für Merz. Die 8 CDU-Ministerpräsidenten stellen sich geschlossen hinter den Kanzler. Deutschland brauche jetzt mehr denn je Stabilität, sagen sie. Merz steht ja aktuell mächtig unter Druck. Aus verschiedenen Ecken kommen Rufe nach einem Kanzlertausch. Nach dem CSD-Anschlag in Berlin plant die Bundesregierung härtere Strafen gegen islamistischen Terrorismus. Unter anderem sollen Propaganda und Spendensammeln für Terrorgruppen stärker bestraft werden. Dazu sagt Bundesjustizministerin Hubich:
3: Ich bin überzeugt, die Maßnahmen werden die innere Sicherheit Deutschlands stärken. Gleichzeitig wahren sie aber eben auch die Rechtsstaatlichkeit und die Freiheit. Auch das ist wichtig. Und wir halten an den bewährten Strafinstrumenten der Justiz fest.
1: Ein Islamist war im Sommer in eine Gruppe von CSD-Teilnehmern gefahren und attackierte danach Menschen mit einer Machete. Eine Frau starb. Mehr Staus, aber dafür kürzere. So sieht die Bilanz des ADAC für die Sommerreisezeit aus. Häufigste Ursache waren Baustellen. Besonders voll war es zum Ferienstart in Nordrhein-Westfalen. In der Fußball-Europa League ist Bayer Leverkusen mit einem Heimsieg in die Ligaphase gestartet. Gegen den slowenischen Meister Celje gewannen die Leverkusener 2:0. Hoffenheim spielt dann am Abend auf der griechischen Insel Kreta. 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
1: Ich bin Hanna Messerschmidt. Kein TikTok, Snapchat oder Insta für Kinder unter 13. Und das überall in der EU. Das will Kommissionschefin von der Leyen. Für 13- und 14-Jährige fordert sie spezielle Profile mit weniger Funktionen und Zeitbegrenzung. Von der Leyen findet, mit Smartphones und Social Media werden Kinder ihrer Kindheit beraubt. Rückendeckung für Merz. Die 8 CDU-Ministerpräsidenten stellen sich geschlossen hinter den Kanzler. Deutschland braucht Stabilität und keine Personaldiskussion, sagen sie. Merz steht nach der CDU-Wahlpleite in Sachsen-Anhalt und kurz vor den Wahlen in MV und Berlin mächtig unter Druck. Es gibt auch Rufe nach einem Kanzlertausch. Dazu sagt der Politikwissenschaftler Albrecht von Lucke bei NTV.
2: Der Kanzler hat keine Ambition, freiwillig zurückzutreten. Das könnte nur der Fall sein, dass eine so große Menge an Druck in der Partei existiert und ein geeigneter Kandidat vorhanden wäre, auf den man sich verständigen könnte. Dann übrigens auch gemeinsam mit der SPD. Das ist nicht vorhanden, meinem Eindruck nach. Und deswegen sind die Ministerpräsidenten bereit, ihren Kanzler zu stützen.
1: In Deutschland soll mehr gegen Missbrauch von Sozialleistungen getan werden. Das sehen Pläne aus dem Arbeitsministerium vor. Beispielsweise gibt es keine Grundsicherung mehr, wenn jemand per Haftbefehl gesucht wird. Alle Behörden sollen außerdem ihre Daten besser austauschen. In der deutschen Gastrobranche gibt es seit heute eine Premiere. In Leipzig hat jetzt das erste vollautomatische Roboterrestaurant aufgemacht. Pro Schicht kümmert sich zwar ein Mitarbeiter um das Nachfüllen der Zutaten, einziger Koch ist aber der Roboter Robin. Er arbeitet wie ein großer Thermomix, sagte Geschäftsführer Florian Schneider.
3: In dem Roboter sind zwei Roboterarme, die sich einen Topf holen und dann je nach Rezeptur eben an den Kühlschrank rangehen und sich dort die Zutaten holen. Dann stellt der Roboter den Topf auf das Induktionskochfeld und wenn das Essen dann fertig ist, dann wird der Topf in eine Bowl geleert und dann wird er ausgegeben.
1: Heimauftakt geglückt. Bayer Leverkusen ist am Abend erfolgreich in die Ligaphase der Fußball-Europa League gestartet. Das Spiel gegen NK Celje aus Slowenien endete 2:0. Hoffenheim ist heute Abend auf Kreta gefordert. 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